0: Millionen Wähler sind in Mecklenburg-Vorpommern aufgerufen, den neuen Landtag zu wählen. Die Wahl gilt als wichtig, auch für den Bund. Der CDU droht laut Umfragen das schlechteste Ergebnis auf Landesebene in ihrer Geschichte. Die AfD hofft nach dem Sieg in Sachsen-Anhalt auf einen weiteren Erfolg. In der letzten Umfrage allerdings lag überraschend die SPD vorn. Aus Schwerin, André Ballin.
1: Der NATO-Militärausschuss wird künftig vom ranghöchsten Soldaten Deutschlands geführt. Generalinspekteur Carsten Breuer wurde bei einer Sitzung des Gremiums in Kopenhagen zum neuen Vorsitzenden gewählt.
2: Der Posten gehört hinter dem Generalsekretär zu den wichtigsten innerhalb der NATO. Dass ein Deutscher gewählt wurde, gilt auch als Anerkennung dafür, dass Deutschland seine Verteidigungsausgaben gesteigert hat und innerhalb Europas fürs Militär deutlich am meisten ausgibt. Wichtigste Aufgabe bleibt, die USA bzw. US-Präsident Trump davon zu überzeugen, weiter an der NATO festzuhalten. Breuer formuliert es diplomatisch. In seinem künftigen Amt möchte er die Perspektiven aller NATO-Mitgliedstaaten zusammenführen. Jan-Henner Reitze, Nachrichtenredaktion.
1: Mit dem traditionellen Fassanstich ist in München das 191. Oktoberfest offiziell eröffnet worden. Der neue grüne Oberbürgermeister Dominik Krause zapfte das erste Fassbier mit zwei Schlägen an. Die erste Maß ging traditionell an Ministerpräsident Markus Söder. In den kommenden beiden Wochen werden auf der Wiesn bis zu 6 Millionen Besucher erwartet. Zum Fußball. In der Bundesliga hat Borussia Dortmund die Tabellenspitze übernommen. Mit einem 1:0 beim VfB Stuttgart gelang dem BVB der vierte Sieg im vierten Spiel. Freiburgs Siegesserie war zuvor mit einem 2:2 bei Eintracht Frankfurt gerissen. Die Freiburger in der Tabelle nun Dritter hinter dem FC Bayern. Die weiteren Ergebnisse: Gladbach-Mainz 3:4, Hamburg-Köln 2:1 und Bremen-Augsburg 3:2. Und Hertha BSC hat mit 2:1 im Hochrisikospiel bei Dynamo Dresden gewonnen. Die Berliner verteidigten mit dem Sieg die Tabellenspitze der zweiten Bundesliga.
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1: Ich bin Diana Kramer. Am letzten Tag vor den Landtagswahlen haben die Parteien bis zur letzten Minute nochmal um Stimmen geworben. Jetzt haben es die Wählerinnen und Wähler in der Hand. Bei der Landtagswahl in Mecklenburg-Vorpommern und der Abgeordnetenhauswahl heute in Berlin.
2: Viele Wähler haben sich noch gar nicht endgültig entschieden, wem sie ihre Stimme geben. In Mecklenburg-Vorpommern waren laut ZDF-Politbarometer zuletzt 21% der Befragten unsicher, in Berlin sogar 23%. Im Nordosten liefern sich SPD und AfD ein enges Rennen um Platz 1. Die Grünen müssen um den Einzug in den Landtag bangen. In Berlin liegt die Linke laut Umfragen Kopf an Kopf mit der CDU und das BSW hofft noch auf den Sprung über die 5%-Hürde. Thomas Bleskin, Nachrichtenredaktion.
1: Für Bundeskanzler und Parteichef Friedrich Merz könnte vor allem das Ergebnis der CDU bei beiden Wahlen möglicherweise über seine politische Zukunft entscheiden. Noch heute Abend will Merz in Berlin mit der Parteiführung über die Wahlergebnisse beraten. In Mecklenburg-Vorpommern droht der CDU ihr bisher schlechtestes Ergebnis. In letzten Umfragen lag sie bei nur noch 6%. Die Informationspflicht der Krankenkassen bei Beitragserhöhungen soll zurückkommen. Beitragssätze seien entscheidende Informationen für die Versicherten, sagte Bundesgesundheitsminister Carsten Linnemann der Rheinischen Post. Er will, dass die Kassen ihre Mitglieder auch künftig individuell informieren, etwa digital per Krankenkassen-App oder schriftlich.
3: Die Pflicht war erst mit dem Sparpaket der schwarz-roten Koalition gestrichen worden, um Bürokratie und Kosten zu sparen. Verbraucherzentralen hatten das scharf kritisiert. Sie warnten, dass Versicherte Beitragserhöhungen zu spät bemerken könnten. Das könnte auch das Sonderkündigungsrecht bei höheren Zusatzbeiträgen aushöhlen, so die Begründung. Der GKV-Spitzenverband wiederum begrüßt eine Information der Versicherten, fordert aber vor allem digitale Wege. Der durchschnittliche Zusatzbeitrag liegt im Moment bei 3,1%. Aus Berlin, David Riemer.
1: Zum Fußball. In der Bundesliga hat Borussia Dortmund die Tabellenspitze übernommen. Dem BVB gelang mit einem 1:0 beim VfB Stuttgart der vierte Sieg im vierten Spiel. Freiburg spielte 2:2 bei Eintracht Frankfurt und steht jetzt hinter Bayern München auf Tabellenplatz 3. Die weiteren Ergebnisse: Gladbach-Mainz 3:4, Hamburg-Köln 2:1 und Bremen-Augsburg 3:2.
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1: Ich bin Diana Kramer. Deutschland blickt heute nach Mecklenburg-Vorpommern und Berlin. Dort stehen die letzten Landtagswahlen des Jahres an. Der Ausgang beider Wahlen für die CDU könnte auch über die politische Zukunft von Parteichef und Kanzler Friedrich Merz entscheiden.
2: In Mecklenburg-Vorpommern werden sich SPD und AfD laut Umfragen ein enges Rennen liefern. Den Sozialdemokraten mit Ministerpräsidentin Schwesig gelang in den letzten Wochen eine Aufholjagd. Im jüngsten ZDF-Politbarometer lag sie knapp vor der AfD. Die CDU rutschte in die Nähe der 5%-Hürde ab. In Berlin sieht es nach einem Kopf-an-Kopf-Rennen zwischen der Linken und der CDU aus. Dahinter lagen in Umfragen auch die AfD, die Grünen und die SPD zweistellig. David Riemer, Nachrichtenredaktion.
1: Direkt vor den wichtigen Landtagswahlen hat das Meinungsforschungsinstitut INSA seine neuesten Zahlen zum Sonntagstrend veröffentlicht. Danach bleibt die AfD bundesweit mit unverändert 29% stärkste Kraft. In der Umfrage für die Bild am Sonntag liegt sie damit weiter vor CDU und CSU, die auf 20% kommen. Die Grünen erreichen 14%, die SPD liegt bei 13%. Dahinter folgt die Linke mit 11%, die FDP mit 5% und das BSW mit bundesweit 3%. Russland hat die Ukraine erneut mit schweren Angriffen überzogen. Dabei sind im Umland der ukrainischen Hauptstadt Kiew mindestens 3 Menschen getötet worden. Es handle sich um eine Mutter mit ihren 2 kleinen Kindern, teilte der Chef der Militärverwaltung bei Telegram mit. Er sprach von einer Tragödie. Der Vorfall habe sich südwestlich von Kiew ereignet. Durch die Angriffe seien mehrere Wohnhäuser und ein Auto getroffen worden. Zum Fußball. Borussia Dortmund hat mit dem 4. Sieg im 4. Spiel die Tabellenspitze der Fußball-Bundesliga übernommen. Der BVB setzte sich beim VfB Stuttgart mit 1:0 durch. Das entscheidende Tor erzielte Dortmunds Maximilian Bayer in der 70. Minute. Er sagte nach dem Spiel bei Sky:
3: Ja, wir haben einfach mit Leidenschaft verteidigt. Die Null musste erstmal gehalten in Stuttgart und das haben wir über 90 Minuten stark gemacht.
1: Dortmund mit 12 Punkten nun in der Tabelle vor dem FC Bayern. Dritter ist Freiburg. Mit einem 2:2 bei Eintracht Frankfurt ließen die Freiburger erstmals Punkte liegen. Außerdem spielten Gladbach-Mainz 3:4, Hamburg-Köln 2:1 und Bremen-Augsburg 3:2.
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1: Ich bin Diana Kramer. Bis zuletzt haben die Parteien um Wählerstimmen geworben. Nun liegt es genau an denen. Heute stehen die letzten beiden Landtagswahlen des Jahres an. In Berlin wird ein Kopf-an-Kopf-Rennen der regierenden CDU mit der Linken erwartet. In Mecklenburg-Vorpommern sieht es zwischen SPD und AfD nach einem knappen Ergebnis aus.
2: Rund 1,3 Millionen Wähler sind in Mecklenburg-Vorpommern aufgerufen, den neuen Landtag zu wählen. Erstmals dürfen dabei auch die 16- bis 17-Jährigen abstimmen. Die Wahl gilt als wichtig, auch für den Bund. Der CDU droht laut Umfragen das schlechteste Ergebnis auf Landesebene in ihrer Geschichte. Die AfD hofft nach dem Sieg in Sachsen-Anhalt auf einen weiteren Erfolg. In der letzten Umfrage allerdings lag überraschend die SPD vorn. Aus Schwerin, André Ballin.
1: Für Bundeskanzler und Parteichef Friedrich Merz wird vor allem das Ergebnis der CDU bei beiden Wahlen möglicherweise über seine politische Zukunft entscheiden. Noch am Wahlabend heute will Merz in Berlin mit der Parteiführung über die Wahlergebnisse beraten. In Mecklenburg-Vorpommern droht der CDU ihr bislang schlechtestes Ergebnis. In letzten Umfragen lag sie dort bei nur noch 6% und droht sogar aus dem Landtag zu fliegen. Einen Tankrabatt als kurzfristige Maßnahme ab Oktober. Spätestens im Januar soll dann noch ein vorübergehender Spritpreisdeckel eingeführt werden. Mit diesen Maßnahmen will die Bundesregierung für Entlastungen wegen der hohen Spritpreise sorgen. Das sorgt allerdings nicht überall für Begeisterung.
3: Die deutsche Mineralölindustrie ist zwar gesprächsbereit, sieht eine staatliche Preisregulierung aber mit Sorge. Bei rund 14.000 Tankstellen in Deutschland sei sie hochkomplex und mit zusätzlicher Bürokratie verbunden. Ein zu niedriger Preisdeckel könne im schlimmsten Fall die Versorgungssicherheit gefährden, heißt es. Verbraucherschützer, Sozialverbände und die Opposition kritisieren den Tankrabatt als zu wenig zielgenau. David Riemer, Nachrichtenredaktion.
1: Zum Fußball. Borussia Dortmund steht nach einem 1:0-Sieg beim VfB Stuttgart an der Tabellenspitze der Bundesliga. Dahinter folgen der FC Bayern und Freiburg. Die Siegesserie der Freiburger ist am vierten Spieltag beim 2:2 gegen Eintracht Frankfurt gerissen. Die weiteren Ergebnisse vom Samstag. Gladbach-Mainz 3:4, Hamburg-Köln 2:1 und Bremen-Augsburg 3:2.
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1: Ich bin Thomas Bleskin. In Berlin und Mecklenburg-Vorpommern werden heute neue Landesparlamente gewählt. In der Hauptstadt können rund 2,5 Millionen Wahlberechtigte ihre Stimme abgeben, im Nordosten rund 1,3 Millionen. In beiden Ländern kann schon ab 16 Jahren gewählt werden.
2: In Mecklenburg-Vorpommern sieht es laut letzter Umfragen nach einem engen Rennen zwischen SPD und AfD aus. Im jüngsten ZDF-Politbarometer lag die SPD knapp vor der AfD. Die CDU rutschte in Umfragen in die Nähe der 5%-Hürde. Vielleicht verpasst sie sogar den Einzug in den Landtag. In Berlin zeichnet sich ein Kopf-an-Kopf-Rennen zwischen der Linken und der CDU ab. Dahinter lagen in Umfragen die AfD, die Grünen und die SPD zweistellig. David Riemer, Nachrichtenredaktion.
1: Die drei großen deutschen Autobauer verlieren im Vergleich zur internationalen Konkurrenz weiter an Boden. In der ersten Jahreshälfte sanken die Umsätze von Volkswagen, Mercedes-Benz und BMW auf rund 284 Milliarden Euro. Das sind 2,9% weniger als ein Jahr zuvor.
3: Im Umsatzranking von 19 Autokonzernen landen VW, Mercedes und BMW auf den drei letzten Plätzen. Unter dem Druck hoher Kosten, E-Mobilität und der wachsenden Konkurrenz, vor allem auch aus China und den USA, stehen in Deutschlands Autobranche aktuell tausende Jobs und ganze Werke auf der Kippe. Gegen den Kahlschlag wollen morgen an 200 Orten in ganz Deutschland mehr als 100.000 Beschäftigte auf die Straße gehen. Diana Kramer, Nachrichtenredaktion.
1: US-Präsident Trump will die Entwicklung künstlicher Intelligenz trotz wachsender Warnungen vor Risiken weiter vorantreiben. Die USA sollten ihren technologischen Vorsprung vor China und anderen Ländern behalten. Zugleich kündigte Trump eine sogenannte AI-Force an, die sich mit negativen Folgen der Technologie befassen soll. Außerdem will er einen neuen Regierungsbeauftragten für künstliche Intelligenz ernennen. Und zum Sport: Fußball. Borussia Dortmund hat mit dem vierten Sieg im vierten Spiel die Tabellenspitze der Bundesliga übernommen. Der BVB setzte sich beim VfB Stuttgart mit 1:0 durch. Dortmund mit 12 Punkten nun in der Tabelle vor dem FC Bayern. Dritter ist Freiburg. Mit einem 2:2 bei Eintracht Frankfurt ließen die Freiburger erstmals Punkte liegen. Mönchengladbach besiegte Mainz mit 3:4. Der HSV setzte sich mit 2:1 gegen Köln durch und Bremen besiegte Augsburg mit 3:2.
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1: Ich bin Thomas Bleskin. In Berlin und Mecklenburg-Vorpommern sind heute rund 3,8 Millionen Menschen zur Wahl neuer Landesparlamente aufgerufen. In Mecklenburg-Vorpommern liefern sich SPD und AfD laut Umfragen ein enges Rennen, in Berlin Linke und CDU.
2: In Mecklenburg-Vorpommern könnte die CDU ihr bisher schlechtestes Ergebnis bei einer Landtagswahl überhaupt einfahren. Schlimmstenfalls scheitert sie an der 5%-Hürde und fliegt aus dem Landtag. Für CDU-Chef und Kanzler Merz dürfte es dann politisch eng werden. Anders als sonst hatte das komplette Parteipräsidium für heute ganz offiziell in die CDU-Zentrale eingeladen. Dazu gehören auch die 8 CDU-Ministerpräsidenten, die ihm vor der Wahl noch den Rücken gestärkt haben. Sie wollen über die Wahlergebnisse beraten. Erlebt die CDU nach Sachsen-Anhalt ein weiteres Wahldebakel, könnte das für Merz unter Umständen das politische Aus bedeuten. David Riemer, Nachrichtenredaktion.
1: Volkswagen, Mercedes-Benz und BMW haben im ersten Halbjahr weniger umgesetzt als ein Jahr zuvor. Nach einer EY-Analyse sanken die Erlöse der drei deutschen Konzerne um 2,9% auf rund 284 Milliarden Euro, während die internationale Konkurrenz insgesamt zulegte. Auch der Gewinn der deutschen Hersteller ging deutlich zurück. Besonders belastend ist das Geschäft in China, wo der Absatz um 25% sank. Der NATO-Militärausschuss wird künftig vom ranghöchsten Soldaten Deutschlands geführt. Generalinspekteur Carsten Breuer wurde bei einer Sitzung des Gremiums in Kopenhagen zum Vorsitzenden gewählt und soll sein Amt im kommenden Juli antreten.
3: Dass ein Deutscher gewählt wurde, gilt auch als Anerkennung dafür, dass Deutschland seine Verteidigungsausgaben gesteigert hat und innerhalb Europas fürs Militär deutlich am meisten ausgibt. Wichtigste Aufgabe bleibt, die USA bzw. US-Präsident Trump davon zu überzeugen, weiter an der NATO festzuhalten. Breuer formuliert es diplomatisch. In seinem künftigen Amt möchte er die Perspektiven aller NATO-Mitgliedstaaten zusammenführen. Jan-Henner Reitze, Nachrichtenredaktion.
1: Und zum Sport. Borussia Dortmund hat mit einem 1:0 beim VfB Stuttgart die Tabellenführung der Fußball-Bundesliga übernommen. Freiburg spielte bei Eintracht Frankfurt 2:2. Der Hamburger SV holte beim 2:1 gegen Köln die ersten Punkte der Saison. Mönchengladbach verlor gegen Mainz mit 3:4 und ist neues Schlusslicht. Werder Bremen gewann in Augsburg mit 3:2.
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1: Ich bin Thomas Bleskin. In Berlin und Mecklenburg-Vorpommern werden heute neue Landesparlamente gewählt. In der Hauptstadt können rund 2,5 Millionen Wahlberechtigte ihre Stimme abgeben, im Nordosten rund 1,3 Millionen. In beiden Ländern kann schon ab 16 Jahren gewählt werden.
2: In Mecklenburg-Vorpommern sieht es laut letzter Umfragen nach einem engen Rennen zwischen SPD und AfD aus. Im jüngsten ZDF-Politbarometer lag die SPD knapp vor der AfD. Die CDU rutschte in Umfragen in die Nähe der 5%-Hürde. Vielleicht verpasst sie sogar den Einzug in den Landtag. In Berlin zeichnet sich ein Kopf-an-Kopf-Rennen zwischen der Linken und der CDU ab. Dahinter lagen in Umfragen die AfD, die Grünen und die SPD zweistellig. David Riemer, Nachrichtenredaktion.
1: Die drei großen deutschen Autobauer verlieren im Vergleich zur internationalen Konkurrenz weiter an Boden. In der ersten Jahreshälfte sanken die Umsätze von Volkswagen, Mercedes-Benz und BMW auf rund 284 Milliarden Euro. Das sind 2,9% weniger als ein Jahr zuvor.
3: Im Umsatzranking von 19 Autokonzernen landen VW, Mercedes und BMW auf den drei letzten Plätzen. Unter dem Druck hoher Kosten, E-Mobilität und der wachsenden Konkurrenz, vor allem auch aus China und den USA, stehen in Deutschlands Autobranche aktuell tausende Jobs und ganze Werke auf der Kippe. Gegen den Kahlschlag wollen morgen an 200 Orten in ganz Deutschland mehr als 100.000 Beschäftigte auf die Straße gehen. Diana Kramer, Nachrichtenredaktion.
1: US-Präsident Trump will die Entwicklung künstlicher Intelligenz trotz wachsender Warnungen vor Risiken weiter vorantreiben. Die USA sollten ihren technologischen Vorsprung vor China und anderen Ländern behalten. Zugleich kündigte Trump eine sogenannte AI-Force an, die sich mit negativen Folgen der Technologie befassen soll. Außerdem will er einen neuen Regierungsbeauftragten für künstliche Intelligenz ernennen. Und zum Sport: Fußball. Borussia Dortmund hat mit dem vierten Sieg im vierten Spiel die Tabellenspitze der Bundesliga übernommen. Der BVB setzte sich beim VfB Stuttgart mit 1:0 durch. Dortmund mit 12 Punkten nun in der Tabelle vor dem FC Bayern. Dritter ist Freiburg. Mit einem 2:2 bei Eintracht Frankfurt ließen die Freiburger erstmals Punkte liegen. Mönchengladbach besiegte Mainz mit 3:4. Der HSV setzte sich mit 2:1 gegen Köln durch. Und Bremen besiegte Augsburg mit 3:2.
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4: Das sieht gut aus. Um kurz nach 8 liegen keine Meldungen vor. Aber es gibt ein paar Blitzer in Detmerode, in der Konrad-Adenauer-Allee, in Peine auf der Fürromer Straße, Braunschweig auf der Zeller Heerstraße und der Theodor-Heuss-Straße. In Helmstedt steht einer auf der Henke-Straße, Salzgitter-Engelstedt auf der Peiner-Straße und Friedenberg auf dem Dürer Ring, in Dorstadt auf der Harz-Straße und in Hessen auf der Leipziger Straße. Habt ihr noch mehr gesehen? Blitzer oder auch Staus? Ruft gerne durch bei uns im Studio oder ihr schickt eine WhatsApp an die 0800 6 3 mal die 38. Eine gute Fahrt.
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4: Mit mir, ich bin Laura. Beim Kaffeekochen habe ich jetzt Benson Boone für euch. Guten Morgen.
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1: 8:30.
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1: In Kremling am Standesamt messen wir 17 Grad, 18 sind es in Wolfsburg am Stadtmuseum und auch am Mühlensee in Gifhorn. Jetzt am Morgen gibt es noch viele Wolken, im Laufe des Vormittags klart es aber etwas auf. Allerdings sind auch immer mal wieder Schauer möglich und es ist auch ganz schön windig.
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1: Nichts los aktuell auf den Straßen, aber es gibt ein paar Blitzer in Detmerode in der Konrad-Adenauer-Allee, in Peine auf der Föhrumer Straße, Braunschweig auf der Zeller-Heer-Straße und der Theodor-Heuss-Straße. In Helmstedt steht einer auf der Henke-Straße, Salzgitter-Engelstedt auf der Peiner Straße und Fredenberg auf dem Dürer Ring. In Dorstadt auf der Harzstraße und einen haben wir noch in Hessen auf der Leipziger Straße. Wenn ihr noch mehr gesehen habt, Blitzer oder auch Staus, ruft gerne durch hier bei uns im Studio oder ihr schickt schnell eine WhatsApp an die 0806 3x38. Eine gute Fahrt.
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1: Mit Laura und Savage Garden jetzt beim Brötchen holen. Affirmation, einen schönen Sonntag.
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0: 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Mit ihrem Country-Pop-Song ist Stella Lefty auf TikTok durch die Decke gegangen und hat so in kurzer Zeit über 40 Millionen Streams erreicht. Bürgerlich heißt die 23-Jährige übrigens Stella Lefkowski und ist die Tochter eines Multimilliardärs. Also ich vermute mal, wegen des Geldes macht sie keine Musik. 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

0: Silent Running. Mike and the Mechanics sind das. Um kurz vor 9.
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0: Als ich heute Morgen rausgegangen bin, habe ich so gedacht, es ist wärmer, als ich angenommen habe. Wir schauen mal aufs Thermometer. In Helmstedt am Marschstadion sind es 17 Grad, 18 in Salzgitter an der Burgruine Lichtenberg und auch in Stederdorf am Schokomuseum. Jetzt am Morgen gibt es noch einige Wolken. Im Laufe des Vormittags klart es etwas auf. Allerdings sind auch immer mal wieder Schauer möglich den Tag über und es ist ziemlich windig. Das Ganze dann heute noch bei maximal 20 Grad. Der Radio 38 Wettertrend zeigt, morgen zum Start in die Woche ist es meist bedeckt. Nur vereinzelt zeigt sich mal die Sonne. Es bleibt windig bei bis zu 17 Grad. Und am Dienstag, da gibt es dann eine dichte Wolkendecke. Nachmittags bricht die mal so ein bisschen auf. Ansonsten, ja, sehen wir die Sonne eher selten. Es bleibt aber trocken bei maximal 18 Grad.
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2: Ich bin Thomas Bleskin. In Berlin und Mecklenburg-Vorpommern sind heute rund 3,8 Millionen Menschen zur Wahl neuer Landesparlamente aufgerufen. In Mecklenburg-Vorpommern liefern sich SPD und AfD laut Umfragen ein enges Rennen, in Berlin Linke und CDU.
3: In Mecklenburg-Vorpommern könnte die CDU ihr bisher schlechtestes Ergebnis bei einer Landtagswahl überhaupt einfahren. Schlimmstenfalls scheitert sie an der 5%-Hürde und fliegt aus dem Landtag. Für CDU-Chef und Kanzler Merz dürfte es dann politisch eng werden. Anders als sonst hatte das komplette Parteipräsidium für heute ganz offiziell in die CDU-Zentrale eingeladen. Dazu gehören auch die 8 CDU-Ministerpräsidenten, die ihm vor der Wahl noch den Rücken gestärkt haben. Sie wollen über die Wahlergebnisse beraten. Erlebt die CDU nach Sachsen-Anhalt ein weiteres Wahldebakel, könnte das für Merz unter Umständen das politische Aus bedeuten. David Riemer, Nachrichtenredaktion.
2: Volkswagen, Mercedes-Benz und BMW haben im ersten Halbjahr weniger umgesetzt als ein Jahr zuvor. Nach einer EY-Analyse sanken die Erlöse der drei deutschen Konzerne um 2,9% auf rund 284 Milliarden Euro, während die internationale Konkurrenz insgesamt zulegte. Auch der Gewinn der deutschen Hersteller ging deutlich zurück. Besonders belastend ist das Geschäft in China, wo der Absatz um 25% sank. Der NATO-Militärausschuss wird künftig vom ranghöchsten Soldaten Deutschlands geführt. Generalinspekteur Carsten Breuer wurde bei einer Sitzung des Gremiums in Kopenhagen zum Vorsitzenden gewählt und soll sein Amt im kommenden Juli antreten.
4: Dass ein Deutscher gewählt wurde, gilt auch als Anerkennung dafür, dass Deutschland seine Verteidigungsausgaben gesteigert hat und innerhalb Europas fürs Militär deutlich am meisten ausgibt. Wichtigste Aufgabe bleibt, die USA bzw. US-Präsident Trump davon zu überzeugen, weiter an der NATO festzuhalten. Breuer formuliert es diplomatisch: In seinem künftigen Amt möchte er die Perspektiven aller NATO-Mitgliedstaaten zusammenführen. Jan-Henner Reitze, Nachrichtenredaktion.
2: Und zum Sport. Borussia Dortmund hat mit einem 1:0 beim VfB Stuttgart die Tabellenführung der Fußball-Bundesliga übernommen. Freiburg spielte bei Eintracht Frankfurt 2:2. Der Hamburger SV holte beim 2:1 gegen Köln die ersten Punkte der Saison. Mönchengladbach verlor gegen Mainz mit 3:4 und ist neues Schlusslicht. Werder Bremen gewann in Augsburg mit 3:2.
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0: Freie Fahrt um kurz nach 9. Ist nichts los auf den Straßen. Aber es wird geblitzt in Detmerode in der Konrad-Adenauer-Allee, in Peine auf der Föhrumer-Straße, Braunschweig auf der Zeller-Heer-Straße und der Theodor-Heuss-Straße, in Helmstedt auf der Henke-Straße. In Salzgitter-Engelnstedt haben wir einen auf der Peiner-Straße, in Friedenberg auf dem Dürerring, Dorstadt auf der Harzstraße, Hessen auf der Leipziger und Goslar auf der Clausthaler-Straße. Wenn ihr noch was entdeckt habt, Blitzer oder auch Staus, ruft gerne durch bei uns im Studio oder ihr schickt eine WhatsApp an die 0800 6 3x38. Kommt gut an.
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0: Die Tasche ganz nah am Körper tragen. So einen Satz hören wir ja immer wieder, vor allem wenn wir zum Beispiel auf belebte Stadtfeste gehen. Aber auch ganz normal im Alltag auf der Straße schlagen Taschenräuber zu. Worauf sie es dabei meist abgesehen haben und was wir tun können, wenn wir dann tatsächlich mal beklaut wurden. Darüber sprechen wir in 6 Minuten. Ich bin Laura und ich habe jetzt Tampa City für euch.
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0: Alle Farben und Rainy Miller sind das auf Radio 38. Schnell ist es passiert. Kurz nicht aufgepasst und jemand reißt uns das Handy, die Tasche oder das Portemonnaie weg und haut ab. Der sogenannte Straßenraub ist in Niedersachsen weiterhin verbreitet. Das Landeskriminalamt zählte letztes Jahr rund 1300 Taten und gibt nun Tipps, wie wir uns davor schützen können. Darüber spreche ich jetzt mit Josephine Diederichs vom LKA Niedersachsen. Frau Diederichs, worauf haben es die Täter denn vor allem abgesehen?
1: Die sogenannten Straßenräuber haben es vor allem auf Wertgegenstände abgesehen, die schnell verfügbar sind. Das sind zum Beispiel Bargeld, Bankkarten, Ausweisdokumente, Wohnungsschlüssel oder eben auch Smartphones. Und gerade Smartphones spielen dabei inzwischen eine besondere Rolle, denn bei etwa jeder dritten Raubtat in 2025 wurde unter anderem ein Handy geklaut.
0: Stichwort Smartphone, ich passe da auch immer besonders auf, wenn ich unterwegs bin. Aber warum ist eigentlich gerade bei einem Smartphone-Diebstahl der Schaden so groß?
1: Der mögliche Schaden ist beim Mobiltelefon einfach höher, weil er über den reinen materiellen Wert hinausgeht. Jeder Mensch hat auf seinem Smartphone viele persönliche und sensible Informationen, wie zum Beispiel Fotos, Zugangsdaten zu E-Mail-Konten, Messenger-Diensten, Online-Banking oder auch digitale Bezahlfunktionen. Und wenn das Smartphone nicht ausreichend gesichert ist, dann können die Täterinnen und Täter auf diese Daten und Dienste zugreifen. Und dadurch entsteht neben dem materiellen Schaden auch noch zusätzlich ein größerer Schaden.
0: Ja, und auch Handtaschen sind ja immer noch ein beliebtes Diebesgut. Warum?
1: Handtaschen sind tatsächlich nach wie vor ein beliebtes Ziel, weil Täterinnen und Täter eben mit einem Griff gleich mehrere Wertgegenstände erlangen können. Sie können gleichzeitig Bargeld, Bankkarten, Ausweisdokumente oder zum Beispiel auch das Smartphone entwenden. Und gerade diese Kombination aus Gegenständen kann dann weitere Risiken mit sich bringen, zum Beispiel schlimmstenfalls ein Identitätsmissbrauch oder halt digitale Folgeschäden.
0: Was kann ich denn tun, damit es überhaupt gar nicht erst zu einem Diebstahl kommt?
1: Generell zum Schutz vor Raub empfehlen wir, dass insbesondere, wenn es dunkel wird, abgelegene Straßen, Wege und Plätze gemieden werden und man dann gegebenenfalls lieber einen Umweg in Kauf nimmt oder zum Beispiel auf ein Taxi oder öffentliche Verkehrsmittel zurückgreift, dass man immer die Umgebung im Blick behält und gerade auch zum Beispiel beim Telefonieren, Schreiben von Nachrichten oder wenn man Kopfhörer aufhat, eben darauf achtet, dass man nicht von der Umgebung abgeschirmt ist. Man sollte immer im Hinterkopf haben, dass zum Beispiel Alkohol die Wahrnehmung und Reaktionsfähigkeit beeinträchtigt und man darauf achten sollte, dass man halt nicht zu hohen Alkoholkonsum hat, wenn man alleine unterwegs ist. Und Handtaschen und Wertgegenstände sollten generell körpernah getragen werden. Und zum Beispiel auch ein klassischer Tipp ist, den PIN niemals gemeinsam mit der Bankkarte aufzubewahren.
0: Mhm. Wenn ich jetzt trotz aller Vorsicht doch überfallen werde, was sollte ich dann unternehmen?
1: Wenn man Opfer von einem Raubüberfall wurde, dann sollte man als allererstes die Polizei verständigen. Man sollte möglichst viele Erinnerungen an den Täter, die Täterin, die Fluchtrichtung und den Tatablauf abrufen und dann der Polizei schildern. Dann sollte geprüft werden, welche Gegenstände wurden genau entwendet. Und gegebenenfalls, wenn Smartphone, Bankkarte oder Ausweisdokument entwendet wurden, dann möglichst schnell die Maßnahmen treffen, um diese Dokumente oder eben auch Gegenstände zu schützen. Und dabei ist halt besonders wichtig, dass man schnell handelt. Denn je früher gehandelt wird, desto eher lassen sich dann auch Folgeschäden verhindern.
0: Ja, also ich weiß ja zum Beispiel, wenn die Bankkarte weg ist, dann kann ich die sperren lassen. Aber woran sollte ich denn denken, wenn jetzt mein Handy weg ist?
1: Wenn das Smartphone geraubt wird, dann sollte als erstes die SIM-Karte und das Mobiltelefon gesperrt werden. Da gibt es einen Sperrnotruf, worüber das gemacht werden kann.
0: Okay.
1: Dann sollten die Passwörter wichtiger Dienste, insbesondere von E-Mail-Konten, Online-Banking und Bezahldiensten, aber auch sozialen Netzwerken geändert werden und überprüft werden. Und man sollte schauen, ob man die Ortungs- und Ferndurchfunktion aktiviert hat und gegebenenfalls diese noch einrichten. Und für die Fahndung, für die Polizei ist auch hilfreich, wenn die E-Mail-Nummer mitgeteilt wird.
0: Vielen Dank. Frau Diederichs vom LKA Niedersachsen. Immer wieder werden Smartphones, Geldbörsen und Handtaschen auf offener Straße geklaut. Damit es nicht zu einem Straßenraub kommt, sollten wir unterwegs immer aufmerksam sein, unsere Wertsachen eng am Körper tragen und nach einem Überfall natürlich sofort zur Polizei gehen und alles sperren lassen, was geklaut wurde.

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1: Es ist 21:30.
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1: 16 Grad messen wir in Langelsheim am Heimatmuseum, 18 sind es am Feuerteich in Volkmarode und auch in Wolfenbüttel am Lessingtheater. Bis zu 20 Grad sind heute noch drin. Jetzt so langsam klart es auf und die Sonne zeigt sich. Im Laufe des Tages sind aber auch immer mal wieder Schauer möglich und es ist ziemlich windig.
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1: Die Straßen sind aktuell frei, aber es gibt einige Blitzer in Detmerode, in der Konrad-Adenauer-Allee, in Peine auf der Föhrumer-Straße, Braunschweig auf der Zeller-Heer-Straße und der Theodor-Heuss-Straße, in Helmstedt auf der Henke-Straße. Es blitzt in Salzgitter-Engelnstedt auf der Peiner-Straße und in Friedenberg auf dem Dürer-Ring, in Dorstadt auf der Harz-Straße, Hessen auf der Leipziger und Goslar auf der Klausthaler Straße. Wenn das nicht alles war und ihr habt noch was entdeckt, Blitzer oder auch Staus, ruft gern an bei uns im Studio oder ihr schickt eine WhatsApp als Text- oder Sprachnachricht an die 0800 6 3 mal D38. Eine gute Fahrt euch.
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1: Habt ihr eigentlich schon mal einen Silberfisch beseitigt? Dann wisst ihr, wenn man die zerdrückt, dann zerfallen die so komisch zu Staub. Und warum das so ist, also warum die nicht auch einfach Blut haben, das klären wir in 10 Minuten. Ich bin Laura. Ich wünsche euch einen schönen Sonntag.
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0: mit Martin Garrix und Ed Sheeran geht's durchs Wochenende. Rüdiger hat sich bei mir im Studio gemeldet und er möchte gerne wissen, warum Silberfische kein rotes Blut haben. Das weiß Carsten aus dem Radio 38 Team.
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2: Dass Silberfischchen kein rotes Blut haben, liegt daran, dass sie Insekten sind. Bei uns Menschen ist das Blut rot, weil darin der rote Blutfarbstoff Hämoglobin steckt. Der enthält Eisen und hat eine wichtige Aufgabe. Er transportiert den Sauerstoff durch unseren Körper. Silberfischchen lösen das anders. Sie atmen über ein feines Röhrensystem, die sogenannten Tracheen. Dadurch gelangt der Sauerstoff direkt dorthin, wo er gebraucht wird. Statt Blut haben Silberfischchen eine Körperflüssigkeit, die Hämolymphe genannt wird. Die ist weitgehend farblos bis leicht gelblich. Deshalb gibt es beim Plattmachen eines Silberfischchens auch keinen roten Blutfleck. Habt ihr auch eine Frage an unsere Wissen2Go-Redaktion? Schreibt uns eine Mail an redaktion@radio38.de oder eine WhatsApp-Nachricht 0800 1x6 und 3x38.

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0: Diana Ross ist das, um kurz vor 10.
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0: Wir schauen aufs Thermometer. 18 Grad sind es in Braunschweig im Bürgerpark, an der Flutmulde in Gifhorn und auch in Lebenstedt am Kino messen wir 18 Grad. Einige Wolken gibt es, aber jetzt so im Laufe des Vormittags klart es mehr und mehr auf. Allerdings sind auch heute am Tag immer mal wieder Schauer möglich und es ist ziemlich windig. Bis zu 20 Grad sind heute noch drin. Der Radio 38 Wettertrend zeigt, morgen ist es meist bedeckt, nur vereinzelt zeigt sich mal die Sonne und es bleibt windig bei bis zu 17 Grad und eine dichte Wolkendecke gibt es dann auch am Dienstag nachmittags, könnte sich die Sonne mal kurz zeigen bei 18 Grad maximal.
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2: Ich bin Thomas Bleskin. In Berlin und Mecklenburg-Vorpommern haben die Wahllokale geöffnet. Umfragen sahen in Berlin zuletzt ein enges Rennen zwischen Linken und CDU, in Mecklenburg-Vorpommern zwischen SPD und AfD.
3: Rund 1,3 Millionen Wähler sind in Mecklenburg-Vorpommern aufgerufen, den neuen Landtag zu wählen. Erstmals dürfen dabei auch die 16- bis 17-Jährigen abstimmen. Die Wahl gilt als wichtig, auch für den Bund. Der CDU droht laut Umfragen das schlechteste Ergebnis auf Landesebene in ihrer Geschichte. Die AfD hofft nach dem Sieg in Sachsen-Anhalt auf einen weiteren Erfolg. In der letzten Umfrage allerdings lag überraschend die SPD vorn. Es bleibt aber knapp. Aus Schwerin, André Ballin.
2: Volkswagen, Mercedes-Benz und BMW haben im ersten Halbjahr weniger umgesetzt als ein Jahr zuvor. Nach einer neuen Analyse sanken die Erlöse der drei deutschen Konzerne um 2,9% auf rund 284 Milliarden Euro, während die internationale Konkurrenz insgesamt zulegte.
4: Einst das Aushängeschild für Made in Germany fährt die deutsche Autoindustrie den Wettbewerbern inzwischen hinterher. Im Umsatzranking von 19 Autokonzernen landen VW, Mercedes und BMW auf den drei letzten Plätzen. Unter dem Druck hoher Kosten, E-Mobilität und der wachsenden Konkurrenz, vor allem auch aus China und den USA, stehen in Deutschlands Autobranche aktuell tausende Jobs und ganze Werke auf der Kippe. Gegen den Kahlschlag wollen morgen an 200 Orten in ganz Deutschland mehr als 100.000 Beschäftigte auf die Straße gehen. Diana Kramer, Nachrichtenredaktion.
2: In Russland geht heute die dreitägige Parlamentswahl zu Ende. Die Opposition ist ausgeschlossen. Die Kreml-Partei Geeintes Russland strebt erneut eine Zweidrittelmehrheit an. Abgestimmt wird auch in den von Russland kontrollierten Teilen annektierter ukrainischer Regionen. Unabhängige Beobachter meldeten Manipulationsversuche und andere Regelverstöße. Erste Ergebnisse werden nach Schließung der letzten Wahllokale um 20 Uhr deutscher Zeit erwartet. US-Präsident Trump will die Entwicklung künstlicher Intelligenz trotz wachsender Warnungen vor Risiken weiter vorantreiben. Die USA sollten ihren technologischen Vorsprung vor China und anderen Ländern behalten, schrieb er auf der Plattform Truth Social. Zugleich kündigte Trump eine sogenannte AI-Force an, die sich mit negativen Folgen der Technologie befassen soll. Außerdem will er einen neuen Regierungsbeauftragten für künstliche Intelligenz ernennen.
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0: Aktuell sind die Straßen frei in der Region. Es gibt aber ein paar Blitzer in Detmerode, in der Konrad-Adenauer-Allee, in Peine auf der Föhrumer-Straße, Braunschweig auf der Schmalbach-Straße, der Zeller-Heer-Straße und der Theodor-Heuss-Straße. In Helmstedt haben wir einen auf der Henke-Straße, Salzgitter-Engelnstedt auf der Peiner-Straße und in Friedenberg auf dem Dürer-Ring. In Dorstadt auf der Harz-Straße, Hessen auf der Leipziger und Goslar auf der Klausthaler-Straße. Habt ihr noch was entdeckt? Blitzer oder auch Staus? Dann immer her damit, ruft gerne an. Bei uns im Studio oder ihr schickt uns ganz einfach eine WhatsApp als Text- oder Sprachnachricht an die 0800 6 3x die 38. Kommt gut und sicher an euer Ziel.
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0: John Lennon und Yoko Ono haben es in den 60ern vorgemacht, das Bed In. Damals sind die beiden für den Frieden im Bett geblieben. Passt eigentlich auch so zu einem Sonntag, ne? Kann man mal machen. Auch heute bleiben tatsächlich viele den ganzen Tag im Bett. Der Trend Bedrotting macht nämlich gerade die Runde. Worum es da geht, ich kann schon mal verraten, um Frieden nicht. Darüber sprechen wir in 7 Minuten. Ich bin Laura und ich habe jetzt Zomba für euch.
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1: Thomas D. ist das. Hat er, glaube ich, ein paar Mal erwähnt. Um 10 nach 10. Ja, vielleicht seid ihr noch ganz gemütlich unterwegs beim späten Frühstück oder bleibt auch heute einfach mal den ganzen Tag im Bett. Serien schauen, lesen oder am Handy hängen. Gerade nach so einer anstrengenden Woche kann das doch schon ziemlich verlockend sein. Und tatsächlich hat sich dieser Wunsch mittlerweile zu einem echten Trend entwickelt, dem sogenannten Bedrotting. Marie aus unserem Radio 38 Team, was ist da denn dran, beziehungsweise was ist das denn?
2: Beim Bedrotting, also dem im Bett gammeln, geht es wortwörtlich darum, einfach den ganzen Tag im Bett zu liegen und sich mal nichts vorzunehmen. Allerdings wird dabei nicht geschlafen, sondern vor allem werden da Serien oder Filme geschaut, es wird gelesen oder am Smartphone gescrollt. Laut einigen Psychologen kann das tatsächlich ein guter Ausgleich zum sonst recht hektischen und stressigen Alltag sein. Gerade junge Menschen sehen im Bedrotting deshalb eine neue Art der Selbstfürsorge. Man soll einfach mal komplett abschalten und Körper und Geist eine Pause gönnen. Auf verschiedenen Social-Media-Plattformen geht dieser Trend derzeit regelrecht viral. Die meisten machen daraus sogar ein richtiges Ritual mit Snacks, Hautpflegeroutinen und bestimmten Regeln und Abläufen.
1: Also es klingt ja wirklich erstmal sehr gut, aber ist das denn auch wirklich gut, wenn wir den ganzen Tag nur im Bett liegen?
2: Natürlich gilt auch hier, die Dosis macht das Gift. Denn wer Gammeln zur Gewohnheit macht oder sein Bett als wichtigsten Rückzugsort ansieht, kann Körper und Psyche auch unbewusst stark belasten. Bewegungsmangel, sozialer Rückzug und schlechter Schlaf sind dabei nur einige Folgen. Entscheidend ist zudem auch, wie man beim Gammeln seine Zeit verbringt. Durch endloses Scrollen oder stundenlanges Fernsehen beispielsweise wird unser Gehirn praktisch durchgängig mit Reizen überflutet. So hat es gar keine Chance, sich richtig zu erholen. Wer stattdessen allerdings ein Buch zur Hand nimmt, tut sich sogar etwas Gutes. Schließlich fördert Lesen nicht nur die Konzentration, sondern hilft auch vielen, wirklich abzuschalten.
1: Also wenn im Bett bleiben, dann mit Buch. Vielen Dank, Marie. Bedrotting entwickelt sich gerade zu einem immer größeren Trend. Dabei geht es wortwörtlich darum, im Bett zu gammeln und einfach mal nichts zu tun. Eine Pause tut Körper und Geist natürlich gut, allerdings sollte das Bedrotting nicht zur Gewohnheit werden. Aber jetzt am Sonntag atmet nochmal durch und entspannt, bevor es in die neue Woche geht.

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0: Cats and Small sind das. Um kurz vor 10:30.
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0: Die aktuellen Temperaturen, gar nicht mal so kalt. In Königslutter am Bahnhof sind es 17 Grad, genauso am Zwinger in Goslar und in Edemissen am Pfarrhaus messen wir 18 Grad. Viele Wolken gibt's heute, etwas Sonne zeigt sich aber auch im Laufe des Tages und wir müssen immer mal wieder mit Schauern rechnen. Außerdem weht ein kräftiger Wind, bis zu 20 Grad sind heute noch möglich. Der Radio 38 Wettertrend sagt, morgen ist es meist bedeckt, nur vereinzelt zeigt sich dann mal die Sonne und es bleibt windig bei bis zu 17 Grad. Und einige Wolken gibt es auch am Dienstag, die können am Nachmittag so ein bisschen aufbrechen und wir bekommen 18 Grad maximal.
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0: Aktuell liegen keine Meldungen vor. Aber es wird geblitzt in Detmerode, in der Konrad-Adenauer-Allee, in Peine auf der Föhrumar-Straße, Braunschweig auf der Schmalbach-Straße, der Zeller-Heer-Straße und der Theodor-Heuss-Straße. In Helmstedt haben wir einen auf der Henke-Straße, Salzgitter-Engelnstedt auf der Peiner-Straße und Friedenberg auf dem Dürer-Ring. In Dorstadt blitzt es auf der Harz-Straße, in Hessen auf der Leipziger und Goslar auf der Clausthaler-Straße. Wenn ihr noch was entdeckt habt, Blitzer oder auch Staus, ruft gerne durch bei uns im Studio oder ihr schickt uns eine WhatsApp an die 0806 dreimal die 38. Eine gute Fahrt.
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0: Mit Laura im Tierreich, da tummeln sich einige Promis. Ganz neu wurden jetzt zum Beispiel Wanzen nach Taylor Swift benannt. Welche Tierarten noch berühmte Namen tragen und vor allem warum? Darüber sprechen wir in 8 Minuten nach Benson Boone und Genesis vorher. Von denen gibt es noch, glaube ich, keine Tiere.
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0: Das ist ganz neu von Benson Boone, The Time of My Life. Taylor Swift Wanzen, Beyoncé Bremse, Arnold Schwarzenegger Fliege und Tobey Maguire Krabbe, die haben auch ihre Time of the Life. Es gibt so einige Tierarten, die lustigerweise nach berühmten Persönlichkeiten benannt wurden. Welche das genau sind, das hat Sarah aus der Radio 38 Redaktion für euch recherchiert.
1: Ganz aktuell wurde eine neue Gattung Weichwanzen nach der Popkünstlerin Taylor Swift benannt. Ganze 4 Wanzenarten fallen jetzt unter den Gattungsnamen Swiftie Philos. Sie hatten die Entdecker aufgrund ihrer Farbe an die blonden Haare und roten Lippen der Sängerin erinnert und gaben der Art deshalb ihren Namen. Ganz gegensätzlich bekam eine kleine Buckelfliegenart ihren Namen durch Arnold Schwarzenegger. Die Megapropodiphora arnoldi ist 5-mal kleiner als eine Fruchtfliege und wurde wegen ihrer wulstigen Vorderbeine nach dem Bodybuilder benannt. Die Neopalpa Donald Trumpy trägt ihren Namen, wie man vielleicht schon hört, wegen US-Präsident Donald Trump. Ein kanadischer Insektenforscher sah die gelbliche Kopfbeschuppung der Mottenart und musste dabei an die Frisur des Präsidenten denken. Einzigartig dichte, goldene Haare am Unterleib. Das war die Begründung für die Namensgebung der Scarzia Beyoncé. Die Bremsenart bekam ihren Namen wegen R&B-Ikone Beyoncé und ihrer blonden Haarpracht. Tierarten nach Prominenten benennen. Da liegt eins wahrscheinlich auf der Hand, eine Art nach Spider-Man-Darsteller Tobey Maguire zu benennen. Anders als erwartet war es aber keine Spinnenart, sondern die westindische Spinnenkrabbe, die seinen Namen erhalten hat. Maguimitrax spinosissimus. Auch die britischen Royals sind im Tierreich vertreten. Weil König Charles III. Sich seit Jahrzehnten aktiv für die Erhaltung der Regenwälder und den Artenschutz einsetzt, wurde eine seltene Froschlurchart nach ihm benannt, der Hylospirtus Prince Charlesi.
0: Vielen Dank, Sarah. Von Schauspieler bis Bodybuilder, einige prominente Persönlichkeiten haben tierische Doppelgänger.

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0: Bruce Springsteen ist on fire um kurz vor 11.
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0: Durchwachsen ist es heute, aber nicht unbedingt kalt. In Bad Harzburg an der Rennbahn messen wir 17 Grad, 18 sind es in Peine am Werderpark und auch am Schloss in Salda. Es gibt viele Wolken, nur zwischendurch zeigt sich mal die Sonne und auch ein paar Schauer können immer mal wieder runterkommen. Dazu weht ein kräftiger Wind.
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2: Ich bin Thomas Bleskin. In Berlin und Mecklenburg-Vorpommern sind heute rund 3,8 Millionen Menschen zur Wahl neuer Landesparlamente aufgerufen. In Mecklenburg-Vorpommern liefern sich SPD und AfD laut Umfragen ein enges Rennen, in Berlin Linke und CDU.
3: In Mecklenburg-Vorpommern könnte die CDU ihr bisher schlechtestes Ergebnis bei einer Landtagswahl überhaupt einfahren. Schlimmstenfalls scheitert sie an der 5%-Hürde und fliegt aus dem Landtag. Für CDU-Chef und Kanzler Merz dürfte es dann politisch eng werden. Anders als sonst hatte das komplette Parteipräsidium für heute ganz offiziell in die CDU-Zentrale eingeladen. Dazu gehören auch die 8 CDU-Ministerpräsidenten, die ihm vor der Wahl noch den Rücken gestärkt haben. Sie wollen über die Wahlergebnisse beraten. Erlebt die CDU nach Sachsen-Anhalt ein weiteres Wahldebakel, könnte das für Merz unter Umständen das politische Aus bedeuten. David Riemer, Nachrichtenredaktion.
2: Volkswagen, Mercedes-Benz und BMW haben im ersten Halbjahr weniger umgesetzt als ein Jahr zuvor. Nach einer EY-Analyse sanken die Erlöse der drei deutschen Konzerne um 2,9% auf rund 284 Milliarden Euro, während die internationale Konkurrenz insgesamt zulegte. Auch der Gewinn der deutschen Hersteller ging deutlich zurück. Besonders belastend ist das Geschäft in China, wo der Absatz um 25% sank. Der NATO-Militärausschuss wird künftig vom ranghöchsten Soldaten Deutschlands geführt. Generalinspekteur Carsten Breuer wurde bei einer Sitzung des Gremiums in Kopenhagen zum Vorsitzenden gewählt und soll sein Amt im kommenden Juli antreten.
4: Dass ein Deutscher gewählt wurde, gilt auch als Anerkennung dafür, dass Deutschland seine Verteidigungsausgaben gesteigert hat und innerhalb Europas fürs Militär deutlich am meisten ausgibt. Wichtigste Aufgabe bleibt, die USA bzw. US-Präsident Trump davon zu überzeugen, weiter an der NATO festzuhalten. Breuer formuliert es diplomatisch. In seinem künftigen Amt möchte er die Perspektiven aller NATO-Mitgliedstaaten zusammenführen. Jan-Henner Reitze, Nachrichtenredaktion.
2: US-Präsident Trump will die Entwicklung künstlicher Intelligenz trotz wachsender Warnungen vor Risiken weiter vorantreiben. Die USA sollten ihren technologischen Vorsprung vor China und anderen Ländern behalten, schrieb er auf der Plattform Truth Social. Zugleich kündigte Trump eine sogenannte AI-Force an, die sich mit negativen Folgen der Technologie befassen soll. Außerdem will er einen neuen Regierungsbeauftragten für künstliche Intelligenz ernennen.
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0: Um kurz nach 11 sind die Straßen frei. Es wird geblitzt in Detmarode in der Konrad-Adenauer-Allee, in Peine auf der Föhrumer-Straße, Braunschweig auf der Schmalbach-Straße, der Zeller-Heer-Straße und der Theodor-Heuss-Straße. In Helmstedt haben wir einen auf der Henke-Straße, Salzgitter-Engelnstedt auf der Peiner-Straße und Friedenberg auf dem Dürer-Ring, in Dorstadt auf der Harz-Straße und in Hessen auf der Leipziger-Straße. Wenn ihr noch was entdeckt habt, Blitzer oder auch Staus, dann ruft gerne durch bei uns im Studio oder ihr schickt uns eine WhatsApp an die 0800 6 3x38. Kommt gut durch.
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0: Dieser herbstliche Sonntag, der ist doch perfekt zum Filme schauen. Was euch Neues im Kino und auch im Stream erwartet, das hört ihr nach 2 Songs. Los geht's mit The Bowser. Ich bin Laura. Ich wünsche euch ein schönes Wochenende.
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1: Hank Malone hat seine Zeit als Elitesoldat hinter sich gelassen und arbeitet inzwischen als Spezialkurier für besonders sensible Transporte. Sein neuester Auftrag verlangt höchste Präzision.
2: Okay, was steht auf dem Plan?
3: Es geht um ein sehr krankes kleines Mädchen. Du lieferst ihr eine neue Leber. Wenn sie die heute nicht bekommt, dann wird sie sterben.
1: Die Mission nimmt jedoch eine unerwartete Wendung.
2: Ich hatte eine Frage. Wie viel ist so ein Ding auf dem Schwarzmarkt wert?
3: Hey, Hank, siehst du auch, was ich sehe?
2: Beantworten Sie sie.
3: Ist quasi unbezahlbar.
2: Das Paket sichern. Und auch den Vogel, wenn's geht.
3: Was?
1: Plötzlich befindet sich Hank und der medizinische Kurier Ben auf der Flucht vor einer brutalen Gang, die jedes Mittel einsetzt, um an das Organ zu kommen. Während Hank alles daran setzt, den Transport erfolgreich abzuschließen, holen ihn zugleich Erinnerungen an seine Vergangenheit ein. Das Skript zu Runner schaffte es 2023 auf Hollywoods Blacklist der beliebtesten unverfilmten Drehbücher. Nun hat es der Film auf die große Leinwand geschafft. Runner ist ab sofort im Kino zu sehen. Russ Holiday ist ein brillanter, aber auch arroganter Quarterback und Star des College Footballs. Und er hätte was ganz Besonderes schaffen können.
4: Du hast es versemmelt und jedem die Schuld gegeben.
5: Er hat's noch drauf. Das ist Wahnsinn. Du meine Güte.
6: George hat sich den Ball geschnappt.
5: Georgia gewinnt die Meisterschaft.
7: Was hat sich Holiday dabei gedacht?
1: Russ sieht seine Karriere nach einem folgenschweren Fehler als zerstört. Doch er will sich und seinen Träumen eine zweite Chance erkämpfen.
8: South Georgia veranstaltet offene Tryouts. Ich werde eine Mrs. Doubtfire. Aber im Football.
1: In der Comedy-Serie Chad Powers spielt Glenn Powell den Quarterback Russ Holiday, der sich unter einem anderen Namen in ein wenig erfolgreiches Football-Team einschleust. Chad Powers seht ihr auf Disney+.
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0: and me, Milo ist das, um kurz vor 11:30.
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0: Herbstlich ist es heute. In Warberg an der Burg messen wir aktuell 18 Grad, genauso in Liebenburg am Skulpturenpark und 19 sind es in Wolfsburg am Stadion. Viele Wolken gibt's, zwischendurch zeigt sich mal kurz die Sonne, aber auch auf einzelne Schauer müssen wir uns einstellen und es weht ein kräftiger Wind.
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0: Aktuell sind die Straßen frei, aber es wird geblitzt in Detmerode in der Konrad-Adenauer-Allee, in Peine auf der Föhrumer Straße, Braunschweig auf der Schmalbachstraße, der Zeller-Heer-Straße und der Theodor-Heuss-Straße, in Helmstedt auf der Henke-Straße, in Salzgitter-Engelnstedt haben wir einen auf der Peiner-Straße, Friedenberg auf dem Dürer-Ring, in Dorstadt auf der Harz-Straße und in Hessen auf der Leipziger-Straße. Wenn ihr noch was entdeckt habt, Blitzer oder auch Staus, dann ruft gerne durch bei uns im Studio oder ihr schickt ganz einfach ein WhatsApp an die 0800 6 3 mal die 38. Kommt gut an.
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0: Wer einen Job sucht, hat früher die Zeitung aufgeschlagen. Mittlerweile gibt's alle Jobanzeigen natürlich im Netz. Allerdings sind die nicht immer echt. Woran ihr Fake-Jobangebote erkennt, darüber sprechen wir in 6 Minuten. Ich bin Laura und von mir gibt's jetzt You Not Us zusammen mit Daddy DJ.
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0: Mit Simply Red geht's durch den Sonntag. Wer eine neue Arbeit sucht, geht einmal online und wird auf Jobbörsen online mit Angeboten fast schon überschüttet. Doch gerade da sollten wir aktuell lieber etwas vorsichtiger sein, denn die Verbraucherzentrale Niedersachsen warnt momentan vor gefälschten Jobanzeigen, dem sogenannten Jobscamming. Marie aus unserem Radio 38-Team, was steckt da denn genau hinter?
1: Tatsächlich tauchen solche Fake-Angebote in letzter Zeit immer öfter auf. Kriminelle versuchen dabei, über gefälschte Jobanzeigen oder Karriereseiten vor allem an sensible Daten und persönliche Informationen zu gelangen. Das Gemeine ist, die Online-Angebote werden immer realistischer und seriöser, sagt Katrin Bartsch von der Verbraucherzentrale Niedersachsen.
2: Sie veröffentlichen eine Stellenanzeige, die immer darauf abzielen, dass die Menschen von zu Hause aus arbeiten können. Man erhält nach der Bewerbung innerhalb weniger Stunden sofort eine Zusage und man erhält auch sofort diesen Arbeitsvertrag. Die Tätigkeit ist in diesem Arbeitsvertrag nur bedingt beschrieben. Da steht dann halt einfach irgendwie das Gehalt drin und dass man etwas testen soll. Und man soll relativ zeitig Ausweiskopien und Bankdaten übermitteln und sogar die Versicherungsnummer, was man tatsächlich bei einem echten Job in dieser Form so gar nicht mehr machen muss.
1: Haben die Kriminellen dann erstmal Zugriff auf die Daten, nutzen sie diese, um Fake-Shops, Accounts oder Bankkonten zu eröffnen, um Kredite aufzunehmen, Verträge abzuschließen oder sogar Geldwäsche zu betreiben.
0: Oha, also das klingt ja wirklich sehr gefährlich. Woran erkenne ich denn solche Fake-Angebote?
1: Das ist gar nicht so leicht. Dennoch folgen die meisten Anzeigen immer einem ähnlichen Muster.
2: Die Kriminellen locken immer mit lukrativen Arbeitsbedingungen. Ja, das ist häufig von zu Hause aus. Man kann mobil arbeiten, man kann sich die Arbeitszeit selbst einteilen. Man gibt ein Zeitfenster an, in dem man aktiv erreichbar ist und man verdient auch überdurchschnittlich viel Geld. Man merkt selber den Missbrauch erst relativ spät, häufig auch erst dann, wenn sich eine Bank bei einer Person meldet oder die Polizei oder sogar die Staatsanwaltschaft.
1: Klingt die Anzeige also zu gut, um wahr zu sein, lohnt es sich immer noch mal etwas genauer hinzuschauen. Vor allem sollte man überprüfen, ob das dazugehörige Unternehmen überhaupt existiert. Ein kurzer Check der angegebenen Meldeadresse kann dabei helfen, Fakes oder sogenannte Briefkastenfirmen zu enttarnen. Sollte man allerdings bereits auf ein solches Angebot hereingefallen sein, hilft es nur noch, sofort jeglichen Kontakt abzubrechen, keine weiteren Daten preiszugeben und umgehend die Polizei zu informieren.
0: Vielen Dank, Marie, für die Infos. Wer also gerade auf Jobsuche ist, sollte sich die Stellenanzeigen lieber etwas genauer anschauen, denn aktuell geht eine Betrugsmasche um, das sogenannte Jobscanning. Kriminelle versuchen dabei über falsche Jobanzeigen im Internet an persönliche Daten zu gelangen, um Identitätsdiebstahl und Geldwäsche zu betreiben.

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0: The Waterboys sind das. Habt einen schönen Sonntag. Es ist gleich 12 Uhr.
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0: Und wir schauen aufs Thermometer. In Wittmar am Bismarckturm sind es 18 Grad. 19 messen wir in Fallersleben am Schlosspark und auch am Hagenmarkt in Braunschweig. Es gibt viele Wolken heute. Zwischendurch sehen wir mal mit ein bisschen Glück die Sonne. Aber auch einige Schauer können runterkommen. Und es ist ziemlich windig. Der Radio 38 Wettertrend zeigt, morgen ist es auch meist bedeckt. Nur vereinzelt zeigt sich die Sonne. Und es bleibt windig bei bis zu 17 Grad. Und am Dienstag gibt es dann eine dichte Wolkendecke. Nachmittags bricht die mal so ein bisschen auf. Das Ganze bei 18 Grad maximal.
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2: Ich bin Thomas Bleskin. In Berlin und Mecklenburg-Vorpommern haben die Wahllokale geöffnet. Umfragen sahen in Berlin zuletzt ein enges Rennen zwischen Linken und CDU, in Mecklenburg-Vorpommern zwischen SPD und AfD.
3: Rund 1,3 Millionen Wähler sind in Mecklenburg-Vorpommern aufgerufen, den neuen Landtag zu wählen. Erstmals dürfen dabei auch die 16- bis 17-Jährigen abstimmen. Die Wahl gilt als wichtig, auch für den Bund. Der CDU droht laut Umfragen das schlechteste Ergebnis auf Landesebene in ihrer Geschichte. Die AfD hofft nach dem Sieg in Sachsen-Anhalt auf einen weiteren Erfolg. In der letzten Umfrage allerdings lag überraschend die SPD vorn. Es bleibt aber knapp. Aus Schwerin, André Ballin.
2: Volkswagen, Mercedes-Benz und BMW haben im ersten Halbjahr weniger umgesetzt als ein Jahr zuvor. Nach einer neuen Analyse sanken die Erlöse der drei deutschen Konzerne um 2,9% auf rund 284 Milliarden Euro, während die internationale Konkurrenz insgesamt zulegte.
4: Einst das Aushängeschild für Made in Germany fährt die deutsche Autoindustrie den Wettbewerbern inzwischen hinterher. Im Umsatzranking von 19 Autokonzernen landen VW, Mercedes und BMW auf den drei letzten Plätzen. Unter dem Druck hoher Kosten, E-Mobilität und der wachsenden Konkurrenz, vor allem auch aus China und den USA, stehen in Deutschlands Autobranche aktuell tausende Jobs und ganze Werke auf der Kippe. Gegen den Kahlschlag wollen morgen an 200 Orten in ganz Deutschland mehr als 100.000 Beschäftigte auf die Straße gehen. Diana Kramer, Nachrichtenredaktion.
2: In Russland geht heute die dreitägige Parlamentswahl zu Ende. Die Opposition ist ausgeschlossen. Die Kreml-Partei Geeintes Russland strebt erneut eine Zweidrittelmehrheit an. Abgestimmt wird auch in den von Russland kontrollierten Teilen annektierter ukrainischer Regionen. Unabhängige Beobachter meldeten Manipulationsversuche und andere Regelverstöße. Erste Ergebnisse werden nach Schließung der letzten Wahllokale um 20 Uhr deutscher Zeit erwartet. US-Präsident Trump will die Entwicklung künstlicher Intelligenz trotz wachsender Warnungen vor Risiken weiter vorantreiben. Die USA sollten ihren technologischen Vorsprung vor China und anderen Ländern behalten, schrieb er auf der Plattform Truth Social. Zugleich kündigte Trump eine sogenannte AI-Force an, die sich mit negativen Folgen der Technologie befassen soll. Außerdem will er einen neuen Regierungsbeauftragten für künstliche Intelligenz ernennen.
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0: Alles frei momentan. Aber es wird geblitzt in Detmerode in der Konrad-Adenauer-Allee, in Peine auf der Fürumer Straße, Braunschweig auf der Zeller-Heer-Straße und der Theodor-Heuss-Straße. In Helmstedt blitzt es auf der Henke-Straße, Salzgitter-Engelnstedt auf der Peiner-Straße, in Friedenberg auf dem Dürerring. In Dorstadt haben wir einen auf der Harz-Straße, in Hessen auf der Leipziger-Straße und in Goslar auf der Clausthaler-Straße. Wenn ihr mehr gesehen habt, Blitzer oder auch Staus, dann ruft doch gerne durch hier bei uns im Studio oder ihr schickt uns eine WhatsApp an die 0806 dreimal die 38. Kommt gut an euer Ziel.
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0: Mit meinem Kollegen Stefan startet ihr morgen früh wie gewohnt in die neue Woche. Nach drei Songs gibt schon mal einen kleinen Vorgeschmack auf seine Sendung. Ich bin Laura und wir machen uns jetzt erstmal einen schönen Sonntag mit David Guetta und Sia.
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0: Soak up the sun. Wie viel Sonne wir heute kriegen, das schauen wir uns jetzt an.
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0: Die aktuellen Temperaturen in Bad Harzburg am Bahnhof sind 16 Grad, 18 messen wir in Salzgitter an der Wasserburg und auch an der Ostfalia Hochschule in Wolfenbüttel. Viele Wolken gibt's und nicht so viel Sonne. Die zeigt sich nur zwischendurch mal kurz und wir müssen heute immer wieder mit Schauern rechnen. Außerdem gibt's zum Teil stürmische Böen. Der Radio 38 Wettertrend zeigt, morgen ist es auch meist bedeckt, nur vereinzelt zeigt sich mal die Sonne und es bleibt sehr windig bei bis zu 17 Grad. Und auch am Dienstag gibt es eine dichte Wolkendecke, die bricht nur nachmittags teilweise auf bei 18 Grad maximal.
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0: Vorsicht bitte auf der A2 Braunschweig Richtung Magdeburg. Zwischen der Raststätte Marienborn Süd und Bornstedt ist ein Auto liegen geblieben. Es wird geblitzt in Detmerode in der Konrad-Adenauer-Allee, in Peine auf der Föhrumer-Straße, Braunschweig auf der Zeller-Herr-Straße und der Theodor-Heuss-Straße, in Helmstedt auf der Henke-Straße. In Salzgitter-Engelnstedt steht einer auf der Peiner-Straße und in Friedenberg auf dem Dürerring, in Dorstadt auf der Harzstraße, Rucklum auf der Hauptstraße, in Hessen auf der Leipziger und Goslar auf der Klausthaler-Straße. Wenn das nicht alles war und ihr habt noch was entdeckt, Blitzer oder auch Staus, dann einfach anrufen hier bei uns im Studio oder ihr schickt eine WhatsApp als Text- oder Sprachnachricht. Ganz einfach an die 0800 6 3 mal die 38. Eine gute Fahrt.
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0: Beim Mittagessen hört ihr jetzt Ace of Base. Ich bin Laura. Habt einen entspannten Sonntag.
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0: Die Pet Shop Boys sind das um kurz vor eins.
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0: Das ist ein Tag, um es sich auf dem Sofa gemütlich zu machen. Die aktuellen Temperaturen in Schöppenstedt am Till-Eulenspiegel-Museum sind 18 Grad, 19 im Allerpark in Wolfsburg und auch am Marienbrunnen in Braunschweig. Es ist nicht so berauschend heute. Viele Wolken gibt's, nur ein kleines bisschen Sonne mit Glück nochmal und es sind immer mal wieder Schauer möglich. Außerdem gibt's zum Teil stürmische Böen. Der Radio 38 Wettertrend zeigt, morgen zum Start in die neue Woche ist es meist bedeckt, nur vereinzelt zeigt sich dann die Sonne und es bleibt sehr windig bei bis zu 17 Grad und auch am Dienstag gibt es eine dichte Wolkendecke, da kämpft sich auch nur zum Teil die Sonne mal durch zwischendurch, das Ganze dann bei 18 Grad maximal.
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2: Ich bin Thomas Bleskin. In Berlin und Mecklenburg-Vorpommern sind heute rund 3,8 Millionen Menschen zur Wahl neuer Landesparlamente aufgerufen. In Mecklenburg-Vorpommern liefern sich SPD und AfD laut Umfragen ein enges Rennen. In Berlin Linke und CDU.
3: In Mecklenburg-Vorpommern könnte die CDU ihr bisher schlechtestes Ergebnis bei einer Landtagswahl überhaupt einfahren. Schlimmstenfalls scheitert sie an der 5%-Hürde und fliegt aus dem Landtag. Für CDU-Chef und Kanzler Merz dürfte es dann politisch eng werden. Anders als sonst hatte das komplette Parteipräsidium für heute ganz offiziell in die CDU-Zentrale eingeladen. Dazu gehören auch die 8 CDU-Ministerpräsidenten, die ihm vor der Wahl noch den Rücken gestärkt haben. Sie wollen über die Wahlergebnisse beraten. Erlebt die CDU nach Sachsen-Anhalt ein weiteres Wahldebakel, könnte das für Merz unter Umständen das politische Aus bedeuten. David Riemer, Nachrichtenredaktion.
2: Volkswagen, Mercedes-Benz und BMW haben im ersten Halbjahr weniger umgesetzt als ein Jahr zuvor. Nach einer EY-Analyse sanken die Erlöse der drei deutschen Konzerne um 2,9% auf rund 284 Milliarden Euro, während die internationale Konkurrenz insgesamt zulegte. Auch der Gewinn der deutschen Hersteller ging deutlich zurück. Besonders belastend ist das Geschäft in China, wo der Absatz um 25% sank. Der NATO-Militärausschuss wird künftig vom ranghöchsten Soldaten Deutschlands geführt. Generalinspekteur Carsten Breuer wurde bei einer Sitzung des Gremiums in Kopenhagen zum Vorsitzenden gewählt und soll sein Amt im kommenden Juli antreten.
4: Dass ein Deutscher gewählt wurde, gilt auch als Anerkennung dafür, dass Deutschland seine Verteidigungsausgaben gesteigert hat und innerhalb Europas fürs Militär deutlich am meisten ausgibt. Wichtigste Aufgabe bleibt, die USA bzw. US-Präsident Trump davon zu überzeugen, weiter an der NATO festzuhalten. Breuer formuliert es diplomatisch. In seinem künftigen Amt möchte er die Perspektiven aller NATO-Mitgliedstaaten zusammenführen. Jan-Henner Reitze, Nachrichtenredaktion.
2: In Russland geht heute die dreitägige Parlamentswahl zu Ende. Die Opposition ist ausgeschlossen. Die Kreml-Partei Geeintes Russland strebt erneut eine Zweidrittelmehrheit an. Abgestimmt wird auch in den von Russland kontrollierten Teilen annektierter ukrainischer Regionen. Unabhängige Beobachter meldeten Manipulationsversuche und andere Regelverstöße. Erste Ergebnisse werden nach Schließung der letzten Wahllokale um 20 Uhr deutscher Zeit erwartet.
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1: Ich bin Jan-Henner Reitze. In Berlin und Mecklenburg-Vorpommern laufen die Neuwahlen der Landesparlamente heute. Auch Bundeskanzler Friedrich Merz wird sich heute Abend die Ergebnisse genau anschauen. Denn je nachdem, wie die CDU abschneidet, könnte die Debatte um seine politische Zukunft nochmal Fahrt aufnehmen.
2: In Mecklenburg-Vorpommern könnte die CDU ihr bisher schlechtestes Ergebnis bei einer Landtagswahl überhaupt einfahren. Schlimmstenfalls scheitert sie an der 5%-Hürde und fliegt aus dem Landtag. Für CDU-Chef und Kanzler Merz dürfte es dann politisch eng werden. Anders als sonst hatte das komplette Parteipräsidium für heute ganz offiziell in die CDU-Zentrale eingeladen. Dazu gehören auch die 8 CDU-Ministerpräsidenten, die ihm vor der Wahl noch den Rücken gestärkt haben. Sie wollen über die Wahlergebnisse beraten. Erlebt die CDU nach Sachsen-Anhalt ein weiteres Wahldebakel, könnte das für Merz unter Umständen das politische Aus bedeuten. David Riemer, Nachrichtenredaktion.
1: Schon Anfang Oktober, also in rund anderthalb Wochen, soll der Tankrabatt wieder in Kraft treten, der bei den Spritpreisen eine rechnerische Entlastung von knapp 17 Cent pro Liter Benzin oder Diesel bringen soll. Die meisten Autofahrer dürfte das freuen, doch es gibt auch Kritik an den Plänen der Bundesregierung, etwa von der Wirtschaftsweisen Veronika Grimm.
3: Der Tankrabatt unterstützt in den Augen der Wirtschaftsweisen Grimm eine alte Technologie, wenn man es so nennen will, die Energiequelle Erdöl. Auf Kosten der jungen Generation werde das Fahren mit Verbrennungsmotor durch den Tankrabatt unterstützt, kritisiert sie im Kölner Stadtanzeiger. Kritik kommt auch von Sozial- und Verbraucherverbänden. Der Tankrabatt sei Hilfe mit der Gießkanne. Alle werden bedacht, unabhängig davon, ob sie im Alltag viel oder wenig Geld zur Verfügung haben. Lea Matschulat, Nachrichtenredaktion.
1: Deutsche Autobauer verlieren im Vergleich zur internationalen Konkurrenz weiter an wirtschaftlicher Bedeutung. Nach einer Analyse der Beratungsgesellschaft EY sind die Umsätze von VW, Mercedes und BMW in den ersten 6 Monaten des Jahres um 2,9% zurückgegangen, entgegen dem weltweiten Trend. Vor allem der Absatz in China ist gesunken um 25%. Und zum Fußball. Pascal Groß hat seine Karriere in der deutschen Nationalmannschaft für beendet erklärt. Der 35-Jährige, der in der Premier League in Brighton spielt, stand im Sommer im WM-Kader. Insgesamt hat er 19 Länderspiele bestritten und ein Tor erzielt.
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1: Ich bin Jan-Henner Reitze. In Berlin wird heute ein neues Abgeordnetenhaus gewählt. Umfragen sagen voraus, dass CDU oder die Linke stärkste Kraft werden könnten. Außerdem wird heute auch in Mecklenburg-Vorpommern gewählt.
2: Rund 1,3 Millionen Wähler sind in Mecklenburg-Vorpommern aufgerufen, den neuen Landtag zu wählen. Erstmals dürfen dabei auch die 16- bis 17-Jährigen abstimmen. Die Wahl gilt als wichtig, auch für den Bund. Der CDU droht laut Umfragen das schlechteste Ergebnis auf Landesebene in ihrer Geschichte. Die AfD hofft nach dem Sieg in Sachsen-Anhalt auf einen weiteren Erfolg. In der letzten Umfrage allerdings lag überraschend die SPD vorn. Aus Schwerin, André Ballin.
1: Das iranische Militär warnt die USA vor neuen Angriffen. Das würde eine schmerzhafte Antwort nach sich ziehen, hieß es aus Teheran, auch für Verbündete der USA in der Region. Angeblich sollen arabische Nachbarländer geplanten neuen US-Angriffen auf den Iran zugestimmt haben. Ein Ausweg in dem Konflikt, auch um die Straße von Hormuz, ist weiter nicht in Sicht. Die drei deutschen Autobauer Volkswagen, Mercedes-Benz und BMW verlieren im Vergleich zur internationalen Konkurrenz weiter an Bedeutung. In der ersten Jahreshälfte sanken die Umsätze entgegen dem weltweiten Trend um 2,9%, so eine Analyse der Beratungsgesellschaft EY.
3: Einst das Aushängeschild für Made in Germany fährt die deutsche Autoindustrie den Wettbewerbern inzwischen hinterher. Im Umsatzranking von 19 Autokonzernen landen VW, Mercedes und BMW auf den drei letzten Plätzen. Unter dem Druck hoher Kosten, E-Mobilität und der wachsenden Konkurrenz, vor allem auch aus China und den USA, stehen in Deutschlands Autobranche aktuell tausende Jobs und ganze Werke auf der Kippe. Gegen den Kahlschlag wollen morgen an 200 Orten in ganz Deutschland mehr als 100.000 Beschäftigte auf die Straße gehen. Diana Kramer, Nachrichtenredaktion.
1: Beim Oktoberfest in München ist gestern Abend ein Fahrgeschäft so stehen geblieben, dass Besucher kopfüber aushalten mussten, etwa 5 Minuten lang. Ursache war wohl ein technischer Defekt. Verletzt wurde niemand, ein Sachverständiger gab das Karussell nach einer Überprüfung später wieder frei.
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1: Ich bin Jan-Henner Reitzer. Ein neuer Landtag und ein neues Abgeordnetenhaus. In Mecklenburg-Vorpommern und in Berlin werden heute neue Landesparlamente gewählt, bis um 18 Uhr. Je nachdem, wie die CDU abschneidet, könnte bundespolitisch die Debatte über die Zukunft von Bundeskanzler

0: Friedrich Merz wieder neu losgehen.
1: In Mecklenburg-Vorpommern sieht es laut letzter Umfragen nach einem engen Rennen zwischen SPD und AfD aus. Die Sozialdemokraten mit Ministerpräsidentin Schwesig haben in den letzten Wochen kräftig aufgeholt. Im jüngsten ZDF-Politbarometer lag die SPD knapp vor der AfD. Die CDU rutschte in Umfragen in die Nähe der 5%-Hürde. Vielleicht verpasst sie sogar den Einzug in den Landtag. In Berlin zeichnet sich ein Kopf-an-Kopf-Rennen zwischen der Linken und der CDU ab. Dahinter lagen in Umfragen die AfD, die Grünen und die SPD zweistellig. David Riemer, Nachrichtenredaktion.
0: Die Wirtschaftsweise Veronika Grimm kritisiert die Entscheidung der Bundesregierung für eine Neuauflage des Tankrabatts. Auf Kosten der jungen Generation würden so Autos mit Verbrennungsmotor subventioniert, sagte Grimm dem Kölner Stadtanzeiger.
2: Die Wirtschaftsweise Grimm hält einen Tankrabatt für eine viel zu kurzfristig angelegte Maßnahme, mal ganz abgesehen davon, dass ein Tankrabatt die Autofahrer weiter am Sprit halte, auch aus wirtschaftlicher Sicht ein Fehler, findet sie. Statt des Tankrabatts, der nach jetzigem Plan mit Ablauf des Jahres auch schon wieder vorbei sein soll, fordert Grimm im Kölner Stadtanzeiger strukturelle Reformen. Der Tankrabatt soll Anfang Oktober in Kraft treten und den Spritpreis pro Liter um 17 Cent günstiger machen. Lea Matschulat, Nachrichtenredaktion.
0: Wer im bevorstehenden Wintersemester in Berlin, Hamburg, München oder Köln studiert, muss für ein Zimmer in einer Zweier-WG im Schnitt 692 Euro bezahlen. 23 Euro mehr als vor dem Start des zurückliegenden Sommersemesters. Das geht aus einer Analyse der Mendelssohn-Stiftung hervor. Im deutschlandweiten Schnitt ist die Miete dagegen etwas gesunken, von 512 auf 510 Euro. Und zum Fußball. In der zweiten Bundesliga hat der Tabellendritte Heidenheim auswärts bei Arminia Bielefeld 2:2 unentschieden gespielt. Hannover 96 gelang ein Heimsieg 2:1 gegen den VfL Bochum. Im dritten Sonntagsspiel gab es ein weiteres Unentschieden. Cottbus und St. Pauli trennten sich 1:1.
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1: Ich bin Jan-Henner Reitze. Bei der Abgeordnetenhauswahl in Berlin und der Landtagswahl in Mecklenburg-Vorpommern heute zeichnet sich eine hohe Wahlbeteiligung ab. In Mecklenburg-Vorpommern sagen Umfragen ein Kopf-an-Kopf-Rennen zwischen SPD und AfD voraus, in Berlin zwischen der Linken und der CDU.
2: Wie schneidet die AfD ab? Vor allem in Mecklenburg-Vorpommern, wo sie die stärkste Kraft werden könnte. Und wie viele Wähler und Wählerinnen entscheiden sich für die CDU? Diese beiden Fragen betreffen auch die Bundesregierung. Kanzler und CDU-Chef Merz trifft sich gleich heute Abend mit dem Präsidium, also dem Führungsgremium seiner Partei. Gleich nach der ersten Prognose und den Hochrechnungen können sie besprechen, was die Ergebnisse für die Zukunft auch von Kanzler Merz bedeuten. Lea Matschulat, Nachrichtenredaktion.
1: Auch in Russland sind die Menschen heute aufgerufen, über die Besetzung des Parlaments abzustimmen. Die 10 zur Wahl zugelassenen Parteien liegen allerdings allesamt auf Linie von Präsident Wladimir Putin. Begleitet wird die Wahl von Angriffen der Ukraine.
3: Kiew nahm am letzten Tag der Duma-Wahl vor allem die Hauptstadt Moskau.

0: Moskau und ihr Umland ins Visier. Bürgermeister Sobjanin sprach von einem beispiellosen Angriff, um die Wahlen zu sabotieren. Kremlchef Putin hatte die Russen dazu aufgefordert, mit ihrer Stimme einen Beitrag zum Sieg des Landes in seinem Angriffskrieg gegen die Ukraine zu leisten. Die Opposition war bei der Wahl ausgeschlossen und die Kremlpartei erwartete einen deutlichen Sieg. Wahlen in Russland gelten traditionell als unfair und nicht demokratisch. Berichte über Verstöße ließen auch diesmal nicht lange auf sich warten. Katharina Schröder, Moskau.
1: Pflegedienste kritisieren, dass Versichertenkarten von Pflegebedürftigen immer wieder zum Scannen in Arztpraxen vorbeigebracht werden müssen. Der Bundesverband privater Anbieter sozialer Dienste nennt das Zeitverschwendung und fordert die Möglichkeit für einen digitalen Datenabgleich. Etwa um ein neues Rezept zu bekommen, müssen die Versichertenkarten bisher einmal pro Quartal in Praxen vorbeigebracht werden. Und zum Fußball. Pascal Groß hat seine Karriere in der deutschen Nationalmannschaft für beendet erklärt. Der 35-Jährige, der in der Premier League in Brighton spielt, stand im Sommer im WM-Kader. Insgesamt hat er 19 Länderspiele bestritten und ein Tor erzielt.

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1: Ich bin Jan-Henner Reitze. Zur Stunde gehen die Landtagswahl in Mecklenburg-Vorpommern und die Abgeordnetenhauswahl in Berlin zu Ende. Die Wahllokale schließen und dann wird ausgezählt. Umfragen hatten in Mecklenburg-Vorpommern vorausgesagt, dass sich die regierende SPD und die AfD ein enges Rennen um die Position als stärkste Kraft liefern würden. In Berlin zeichnete sich dies zwischen der regierenden CDU und den Linken ab. Schon Anfang Oktober, also in rund anderthalb Wochen, soll der Tankrabatt wieder in Kraft treten, der bei den Spritpreisen eine rechnerische Entlastung von knapp 17 Cent pro Liter Benzin oder Diesel bringen soll. Die meisten Autofahrer dürfte das freuen, doch es gibt auch Kritik an den Plänen der Bundesregierung, etwa von der Wirtschaftsweisen Veronika Grimm.
2: Der Tankrabatt unterstützt in den Augen der Wirtschaftsweisen Grimm eine alte Technologie, wenn man es so nennen will, die Energiequelle Erdöl. Auf Kosten der jungen Generation werde das Fahren mit Verbrennungsmotor durch den Tankrabatt unterstützt, kritisiert sie im Kölner Stadtanzeiger. Kritik kommt auch von Sozial- und Verbraucherverbänden. Der Tankrabatt sei Hilfe mit der Gießkanne. Alle werden bedacht, unabhängig davon, ob sie im Alltag viel oder wenig Geld zur Verfügung haben. Lea Matschulat, Nachrichtenredaktion.
1: Die drei deutschen Autobauer Volkswagen, Mercedes-Benz und BMW verlieren im Vergleich zur internationalen Konkurrenz weiter an Bedeutung. In der ersten Jahreshälfte sanken die Umsätze entgegen dem weltweiten Trend um 2,9%, so eine Analyse der Prüfungs- und Beratungsgesellschaft EY.
3: Einst das Aushängeschild für Made in Germany fährt die deutsche Autoindustrie den Wettbewerbern inzwischen hinterher. Im Umsatzranking von 19 Autokonzernen landen VW, Mercedes und und

0: BMW auf den drei letzten Plätzen. Unter dem Druck hoher Kosten, E-Mobilität und der wachsenden Konkurrenz, vor allem auch aus China und den USA, stehen in Deutschlands Autobranche aktuell tausende Jobs und ganze Werke auf der Kippe. Gegen den Kahlschlag wollen morgen an 200 Orten in ganz Deutschland mehr als 100.000 Beschäftigte auf die Straße gehen. Diana Kramer, Nachrichtenredaktion.
1: Und zum Fußball. Im ersten Sonntagsspiel der Bundesliga hat Leverkusen zu Hause 2:0 gegen Leipzig gewonnen. Leverkusen verbessert sich in der Tabelle damit auf Rang 5. Leipzig ist nur noch Achter.
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1: Ich bin Jan-Henner Reitze. Bei der Abgeordnetenhauswahl in Berlin ist die Linke nach Prognosen von ARD und ZDF stärkste Kraft geworden mit bis zu 26%, vor der CDU mit etwa 20%, die bisher den regierenden Bürgermeister gestellt hatte. Mit Abstand dahinter rangieren Grüne, AfD und SPD. Das BSW liegt um 5% und muss um den Einzug ins Abgeordnetenhaus bangen. Bei der Landtagswahl in Mecklenburg-Vorpommern ist die AfD nach Prognosen mit bis zu 38% stärkste Kraft geworden, vor der SPD von der bisherigen Ministerpräsidentin Manuela Schwesig mit bis zu 36,5%. Linke, Grüne und CDU erreichen nach den ersten Ergebnissen etwas mehr als 5%. Das BSW muss zittern, ob es für die 5%-Hürde reicht. Bei beiden Wahlen hat die CDU Stimmen verloren. Bundeskanzler Friedrich Merz sieht das auch als Signal an die Bundesregierung. Er wolle aber im Amt bleiben und an seinem Reformkurs festhalten, erklärte Merz.
2: Was jetzt zu tun ist, erfordert Rückgrat, Standhaftigkeit und Geduld. Ich werde das aufbringen, als Parteivorsitzender der CDU und vor allem als Bundeskanzler unseres Landes.
1: Weil die AfD die Landtagswahl in Sachsen-Anhalt gewonnen hatte, war diskutiert worden, ob Merz im Amt bleiben sollte. Die Wirtschaftsweise Veronika Grimm kritisiert die Entscheidung der Bundesregierung für eine Neuauflage des Tankrabatts. Auf Kosten der jungen Generation würden so Autos mit Verbrennungsmotor subventioniert, sagte Grimm dem Kölner Stadtanzeiger.
3: Die Wirtschaftsweise Grimm hält einen Tankrabatt für eine viel zu kurzfristig angelegte Maßnahme, mal ganz abgesehen davon, dass ein Tankrabatt die Autofahrer weiter am Sprit halte, auch aus wirtschaftlicher Sicht ein Fehler, findet sie. Statt des Tankrabatts, der nach jetzigem Plan mit Ablauf des Jahres auch schon wieder vorbei sein soll, fordert Grimm im Kölner Stadtanzeiger strukturelle Reformen. Der Tankrabatt soll Anfang Oktober in Kraft treten und den Spritpreis pro Liter um 17 Cent günstiger machen. Lea Matschulat, Nachrichtenredaktion.
1: Und zum Fußball. Leverkusen hat im ersten Sonntagsspiel der Bundesliga einen Heimsieg gefeiert, 2:0 gegen Leipzig. In der Tabelle verbessert sich Leverkusen auf Platz 5, Leipzig ist nur noch Achter.
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2: Ich bin Jan-Henner Reitze. Bei der Abgeordnetenhauswahl in Berlin ist die Linke nach ersten Hochrechnungen mit etwa 25% stärkste Kraft geworden. Vor der CDU mit etwa 20%, die bisher regiert hatte. Mit etwas Abstand folgen Grüne, AfD und SPD. Das BSW muss zittern, ob es für die 5%-Hürde reicht. Genauso wie in Mecklenburg-Vorpommern bei der Landtagswahl dort ist die AfD nach Hochrechnungen mit etwa 37% stärkste Kraft geworden, knapp vor der SPD von Ministerpräsidentin Manuela Schwesig. Die CDU muss mit ihrem schlechtesten Ergebnis in der Geschichte von Landtagswahlen rechnen. Bundeskanzler Friedrich Merz will trotz der Verluste seiner Partei im Amt bleiben und an den Reformen der Bundesregierung festhalten.
3: In Mecklenburg-Vorpommern Riesenjubel bei der AfD, Stand jetzt kann sie ihr Ergebnis mehr als verdoppeln. Schockstarre dagegen bei der CDU. Die Christdemokraten stürzen auf ihr bundesweit schwächstes Landtagswahlergebnis seit Gründung der Bundesrepublik. Ungewöhnlich für Kanzler Merz, der CDU-Chef ist kurz nach Veröffentlichung der ersten Zahlen in der Parteizentrale ans Mikro getreten. Das Wahlergebnis in MacPom hat er als Desaster bezeichnet. Der Rückenwind aus Berlin ist ausgeblieben, sagte er. Merz übernimmt die Verantwortung. Ob die Partei aber weiterhin hinter ihm steht, bleibt abzuwarten. David Riemer, Nachrichtenredaktion.
2: AfD-Chefin Alice Weidel sieht in den Verlusten der CDU bei den Wahlen dagegen ein Signal an Kanzler Merz, Konsequenzen zu ziehen. Den Kurs der Bundesregierung bewertete Weidel im ZDF als gescheitert.
4: Die Wähler wählen uns vermehrt und geben uns diese starken Ergebnisse mit den stärksten Zuwächsen, weil sie endlich einen Politikwechsel wollen.
2: Die AfD hatte schon die Landtagswahl in Sachsen-Anhalt gewonnen, was eine Diskussion um die politische Zukunft von Kanzler Merz ausgelöst hatte. Das iranische Militär warnt die USA vor neuen Angriffen. Das würde eine schmerzhafte Antwort nach sich ziehen, hieß es aus Teheran, auch für Verbündete der USA in der Region. Angeblich sollen arabische Nachbarländer geplanten neuen Angriffen auf den Iran zugestimmt haben. Ein Ausweg in dem Konflikt, auch um die Straße von Hormuz, ist weiter nicht in Sicht. Und zum Fußball. In den Sonntagsspielen der Bundesliga haben sich die Aufsteiger Schalke und Elversberg unentschieden getrennt. Das Spiel endete 0:0. Außerdem gewann Leverkusen 2:0 gegen Leipzig.
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1: Ich bin Jan-Henna Reitze. Die Linke hat nach Hochrechnungen die Abgeordnetenhauswahl in Berlin gewonnen und kommt auf etwa 25% der Stimmen. Spitzenkandidatin Elif Ehreib könnte damit regierende Bürgermeisterin werden in einer möglichen Koalition mit Grünen und SPD. Als die ersten Ergebnisse bekannt wurden, ließ sich Ehreib von ihrer Partei feiern.
2: Liebes Berlin, liebe Berlinerinnen, liebe Berliner, ab heute verändern wir gemeinsam unser Berlin und machen es zu einem besseren Ort, alle zusammen.
1: Bisher hatte in Berlin die CDU regiert, die aber mit etwa 20% nur noch auf Platz 2 liegt. Bei den Landtagswahlen in Mecklenburg-Vorpommern ist die AfD mit etwa 37% nach Hochrechnungen stärkste Kraft geworden, knapp vor der SPD von Ministerpräsidentin Manuela Schwesig. Die CDU ist mit nur noch knapp über 5% dagegen abgestürzt. Trotzdem will Bundeskanzler Friedrich Merz im Amt bleiben und an seinem Reformkurs festhalten. Frage an David Riemer, der die Wahlen für uns verfolgt. Hat Merz denn noch die volle Rückendeckung seiner Partei?
3: Ja, schwer zu sagen, was da hinter den Kulissen heute oder auch in den nächsten Tagen passiert. Merz selbst will jedenfalls nicht hinwerfen.
4: Was jetzt zu tun ist, erfordert Rückgrat, Standhaftigkeit und Geduld. Ich werde das aufbringen. Als Parteivorsitzender der CDU und vor allem als Bundeskanzler unseres Landes.
3: Ob die Partei aber weiterhin geschlossen hinter ihm stehen wird, abwarten.
1: Dankeschön, David. Bei der Parlamentswahl in Russland ist die Kreml-Partei Geeintes Russland erwartungsgemäß zur stärksten Kraft erklärt worden. Die regierende Partei kommt nach Prognosen des staatlichen russischen Meinungsforschungsinstituts auf knapp 50% der Stimmen. Alle zugelassenen Parteien stehen hinter dem Kurs von Präsident Wladimir Putin. Oppositionsparteien waren ausgeschlossen worden. Und zum Sport. In der Fußball-Bundesliga haben sich die Aufsteiger unentschieden getrennt. Schalke und Elversberg spielten 0:0. In der Tabelle steht Elversberg aktuell auf Platz 7, Schalke ist 11. Ein Heimsieg gelang dem Tabellenfünften Leverkusen mit 2:0 gegen Leipzig. RB ist damit nur noch auf Platz 9 in der Tabelle.
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1: Ich bin Diana Kramer. Pleite für die CDU bei den Landtagswahlen in Mecklenburg-Vorpommern und Berlin. Im Nordosten ist die CDU auf ihr schlechtestes Ergebnis der Nachkriegsgeschichte abgestürzt. In der Hauptstadt wird die Linke deutlich stärkste Kraft vor der CDU, wie aus den Hochrechnungen von ARD und ZDF hervorgeht. Kanzler und CDU-Chef Friedrich Merz will trotz der Wahlschlappen im Amt bleiben.
2: In Berlin könnte die Linke zum ersten Mal die regierende Bürgermeisterin stellen und der CDU den Posten abnehmen. In Mecklenburg-Vorpommern wird die AfD stärkste Kraft. Eine Regierungsbeteiligung ist aber unwahrscheinlich, weil die anderen Parteien eine Zusammenarbeit mit ihr ablehnen. Für Kanzler Merz sind die Ergebnisse ein weiterer schwerer Rückschlag. Er will den Reformkurs seiner schwarz-roten Regierung trotzdem fortsetzen. Die Debatte um seine Person und die Brandmauer zur AfD dürfte in den nächsten Tagen wieder hochkochen. Aus Berlin, David Riemer.
1: Laut Hochrechnung wird die AfD in Mecklenburg-Vorpommern mit 37,9% stärkste Kraft. Die SPD von Ministerpräsidentin Schwesig kommt auf 35,7%. Schwesig unterstrich dennoch ihren Anspruch auf das Amt der Ministerpräsidentin, sagte sie im ZDF.
3: Die AfD hat keine Mehrheiten, eine Regierung zu bilden. Die Mehrheit liegt bei den demokratischen Parteien. Und ich wünsche mir, dass alle ins Gespräch gehen unter den Demokraten und ausloten, wie man gemeinsam eine demokratische Regierung bilden kann.
1: Die amtierende Ministerpräsidentin von Mecklenburg-Vorpommern, Manuela Schwesig. Ein neues Parlament ist auch in Russland gewählt worden. Nach ersten Ergebnissen ist die Kreml-Partei Geeintes Russland erwartungsgemäß stärkste Kraft. Die regierende Partei kommt nach Prognosen des staatlichen russischen Meinungsforschungsinstituts auf knapp 50% der Stimmen. Alle für die Wahl zugelassenen Parteien stehen hinter dem Kurs von Präsident Putin. Zum Fußball. In den Sonntagsspielen der Bundesliga haben sich die Aufsteiger Schalke und Elversberg 0:0 unentschieden getrennt. Außerdem gewann Leverkusen 2:0 gegen Leipzig. Und zum Abschluss des vierten Spieltags hat Aufsteiger Paderborn den ersten Sieg im Oberhaus seit mehr als 6 Jahren eingefahren. Die Ostwestfalen gewannen gegen Hoffenheim mit 3:1.
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0: CDU in Mecklenburg-Vorpommern ist erstmals in einer Hochrechnung unter 5% gerutscht. Die ARD sieht die Partei nur noch bei 4,9%. In der Geschichte der Bundesrepublik ist die CDU bisher bei Landtagswahlen noch nie an der 5%-Hürde gescheitert. Parteichef und Kanzler Friedrich Merz hatte sich am Abend direkt nach der ersten Prognose geäußert.
1: Das Ergebnis in Mecklenburg-Vorpommern können wir nicht schönreden. Es ist ein Desaster. Die CDU hat gekämpft, aber es ist am Ende die CDU zerrieben worden in der Zuspitzung zwischen SPD und AfD.
0: Von Konsequenzen oder einem Rücktritt, wie zuletzt aus mehreren Richtungen gefordert, sprach Merz nicht. Auch in Berlin konnte sich die CDU nicht durchsetzen. In der Hauptstadt wurde bei der Wahl zum Abgeordnetenhaus die Linke stärkste Kraft vor der CDU. David Riemer berichtet.
2: Es ist gut möglich, dass Spitzenkandidatin Elif Eralp regierende Bürgermeisterin in der Hauptstadt wird, und das hat sie am Abend dazu gesagt.
3: Liebe Berlinerinnen, liebe Berliner, ab heute verändern wir gemeinsam unser Berlin und machen es zu einem besseren Ort, alle zusammen!
2: Also für eine stabile Mehrheit im Landesparlament braucht es jetzt Dreierbündnisse und die regierende Koalition aus CDU und SPD hat ihre Mehrheit ganz klar verloren. Aus Berlin, David Riemer.
0: Auch in Russland wurde an diesem Wochenende gewählt. Bei der dreitägigen Parlamentswahl ist nach ersten Ergebnissen die Kreml-Partei Geeintes Russland erwartungsgemäß stärkste Kraft. Sie kommt nach staatlichen Angaben auf knapp 50%. Alle für die Wahl zugelassenen Parteien stehen hinter dem Kurs von Präsident Putin. Und zum Fußball. Zum Abschluss des vierten Bundesligaspieltags hat Aufsteiger Paderborn mit 3:1 Hoffenheim besiegt. Zuvor hatten sich die Aufsteiger Schalke und Elversberg 0:0 unentschieden getrennt. Und Leverkusen gewann 2:0 gegen Leipzig.
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1: Ich bin Diana Kramer. Es war Tag der Entscheidung in Berlin und Mecklenburg-Vorpommern. In beiden Bundesländern wurden neue Landesparlamente gewählt. In Mecklenburg-Vorpommern wurde laut Hochrechnungen die AfD stärkste Kraft vor der SPD und die CDU fliegt laut ARD aus dem Landtag.
2: Riesenjubel bei der AfD. Stand jetzt kann sie ihr Ergebnis mehr

0: Damit hat die CDU bei beiden Landtagswahlen ein weiteres Debakel erlebt. Diese Wahrscheinlichkeit hatte bereits seit Tagen für eine Debatte um die politische Zukunft von Bundesparteichef und Kanzler Friedrich Merz gesorgt. Aber in seinem Statement am frühen Abend zeigte sich Merz zwar bestürzt, gleichzeitig aber bereit, um sein Amt zu kämpfen. Die weiteren Themen. Pflegedienste kritisieren, dass Versichertenkarten von Pflegebedürftigen immer wieder zum Scannen in Arztpraxen vorgelegt werden müssen. Das sei Zeitverschwendung, sagt der Präsident des Bundesverbands privater Anbieter sozialer Dienste, Bernd Meurer. Er fordert stattdessen einen digitalen Datenabgleich.
1: Arztpraxen, die Pflegebedürftigen regelmäßig Medikamente verschreiben, brauchen bisher einmal pro Quartal vor Ort in ihrer Praxis die Versichertenkarte, sonst klappt die Abrechnung nicht. Nur dafür müssen Angehörige regelmäßig vorbeikommen oder Mitarbeitende von Pflegediensten. Die verschwenden damit nach Daten des Verbands privater Pflegeanbieter mehr als 2 Millionen Arbeitsstunden pro Jahr. Um das zu beenden, müsse es per Gesetz möglich gemacht werden, die Daten online abzugleichen. Jan-Henner Reitzer, Nachrichtenredaktion.
0: Zum Fußball. In den Sonntagsspielen der Bundesliga haben sich Aufsteiger Schalke und Elversberg 0:0 unentschieden getrennt. Außerdem gewann Leverkusen 2:0 gegen Leipzig. Zum Abschluss des vierten Spieltags hat Aufsteiger Paderborn mit 3:1 Hoffenheim besiegt.
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1: Ich bin Diana Kramer. Nach der Landtagswahl in Mecklenburg-Vorpommern liegt das vorläufige offizielle Endergebnis vor. Die AfD hat die Wahl mit 38,2% der Stimmen gewonnen. Auf Platz 2 folgt die SPD mit 35,5%. Daneben ziehen die Linke und die Grünen in den Schweriner Landtag ein. CDU und BSW sind knapp gescheitert. Mit 4,9% fuhr die CDU das schlechteste Ergebnis bei einer Landtagswahl in der Geschichte der Bundesrepublik ein. Bundesparteichef und Kanzler Friedrich Merz sagte noch am Wahlabend:
2: Das Ergebnis in Mecklenburg-Vorpommern können wir nicht schönreden. Es ist ein Desaster. Was jetzt zu tun ist, erfordert Rückgrat, Standhaftigkeit und Geduld. Ich werde das aufbringen als Parteivorsitzender der CDU und vor allem als Bundeskanzler unseres Landes.
1: Bundeskanzler Friedrich Merz. Auch in Berlin konnte sich die CDU nicht durchsetzen. In der Hauptstadt wurde bei der

0: Medien auf eine Zweidrittelmehrheit der Stimmen zu und kommt nach staatlichen Angaben auf mehr als 57%. Unabhängige Experten und die Opposition im Exil warfen der russischen Wahlleitung vor, die Ergebnisse zu fälschen. Alle 10 zugelassenen Parteien gelten als kremlnah und als Unterstützerinnen des von Putin befohlenen Kriegs gegen die Ukraine. Und noch zum Fußball. Zum Abschluss des 4. Bundesligaspieltags hat Aufsteiger Paderborn mit 3:1 Hoffenheim besiegt. Zuvor hatten sich die Aufsteiger Schalke und Elversberg 0:0 unentschieden getrennt. Und Leverkusen gewann 2:0 gegen Leipzig.
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1: Ich bin Diana Kramer. Nach der Landtagswahl in Mecklenburg-Vorpommern liegt das vorläufige offizielle Ergebnis vor. Die AfD hat die Wahl mit 38,2% der Stimmen gewonnen. Auf Platz 2 folgt die SPD mit 35,5%. Daneben ziehen auch die Linke und die Grünen in den Schweriner Landtag ein. CDU und BSW scheitern knapp. Vor allem für die Kanzlerpartei ist das ein Debakel.
2: Jubelstimmung bei der AfD, die nach ihrem jüngsten Coup in Sachsen-Anhalt nun auch in Mecklenburg-Vorpommern zur stärksten Kraft aufgestiegen ist. Allerdings reicht es in Schwerin nicht zum Regieren, weil keine andere Partei mit den Rechten koalieren will. Ministerpräsidenten Schwesig wird nun über die Bildung einer rot-rot-grünen Koalition verhandeln. Bitter endete der Wahlabend für die einstige Volkspartei CDU. Erstmals überhaupt scheiterte sie bei einer Landtagswahl an der 5%-Hürde. Aus Schwerin, André Ballin.
1: Bitterer Wahlabend auch für die CDU in Berlin. In der Hauptstadt wird die Linke bei der Abgeordnetenhauswahl deutlich stärkste Kraft vor der CDU, wie aus letzten Hochrechnungen hervorgeht. Die Linke könnte mit Spitzenkandidatin Elif Erab damit erstmals die regierende Bürgermeisterin stellen und der CDU den Posten abnehmen. Der angeschlagene Kanzler und CDU-Chef Friedrich Merz machte deutlich, dass er beide Ämter behalten und den Reformkurs seiner Regierung fortsetzen will. Der ukrainische Präsident Zelensky hat für seinen Besuch in New York nächste Woche auch ein Treffen mit US-Präsident Donald Trump angekündigt. Er habe mit Trump telefoniert und eine Reihe von Themen besprochen, teilte Zelensky bei Telegram mit. Im Fokus sollen neue Verhandlungen zur Beendigung des Ukraine-Kriegs stehen. Das Treffen ist